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0: Rocco, ich muss mit dir reden.
1: Okay, was ist, mein Schatz?
0: Also, es ist so, ich langweile mich sehr in unserer Beziehung.
1: Was?
0: Ja, ich langweile mich. Ich finde unsere Beziehung, unser Zusammenleben tot langweilig. Ich meine, wir sind nie unter Leuten. Wir sind immer zu Hause. Ich
1: verstehe das nicht. Ich meine, wir haben hier alles. Ich hab eine Werkzeugkammer. Wir wohnen direkt neben der Industrie- und Handelskammer. Du hast hier das Zimmer. Da kannst du Fernsehen.
0: Ich meine, das ist öde. Das ist das Problem. Wir sind jetzt seit 3 Monaten zusammen und es kommt mir vor wie 30 Jahre. Ich glaube, ich würde lieber ein DJ als Mann.
1: Was willst du? Ich meine, pass auf. Warte.
0: DJ.
1: Ich kann dir was Besonderes verraten.
0: 5 Jahre jünger als ich.
1: Warte doch mal. Komm mal kurz zu mir. Setz dich zu mir an den Flügel. Ich spiele dir was vor. Pass auf, ich will dir was Besonderes verraten.
0: Nicht schon wieder.
1: Warte doch mal ab. Pass auf. Hör zu und schau auf mein Gesicht.
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0: 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Am 27.09.2026 ist der Tag des Denkmals. Und aus diesem Anlass lädt der Verein Archäkult Traunkirchen zu einer Wanderung zur Spitzvilla ein. Treffpunkt ist 13 Uhr Traunkirchen, Ortsplatz vor dem Archäkult-Museum. Was erwartet Sie? Nach dem großen Interesse an der Wanderung zum Löwendenkmal im Vorjahr wurde dieses Mal die Spitzvilla in Traunkirchen ausgewählt. Wir starten wieder am Ortsplatz und wandern entlang der Uferstraße. Dabei gibt es an ausgewählten Stationen Informationen aus der Geschichte der Geologie und der Sagenwelt Traunkirchens. Traunkirchen steckt voller Geheimnisse. Warum wurde die Harrach-Villa zweimal gebaut? Wo war das erste Kino in Traunkirchen? Und wo die erste Ansiedlung in der Jungsteinzeit? Und wer war dieser Slatin Pascha, der in der Spitzvilla residierte? Davon erzählt Dr. Bernhard Bichler auf der Wanderung. Professor Georg Spaun blickt tief in die Erdgeschichte und erklärt die Geologie der C-Zone, die Seespiegelschwankungen über die Jahrtausende und löst das Rätsel der Asphalthebungen im Gaiswandtunnel. Und schließlich bin auch ich dabei. Ich, Ursula Rohrweg aus den Bergweibe-Geschichten, werde euch in die Welt der Sagen entführen, von tragischen Liebesgeschichten erzählen. Dann gibt es noch Geschichten von Teufeln in den Schmieden und in Mühlen, von Hexen und Zauberern in Traunkirchen und vom Hittrach, dem Kokain des kleinen Mannes. Am Ende der Wanderung besteht die Möglichkeit zu einer kleinen Einkehr in die Spitzvilla. Der Verein Archäkult würde sich über Ihre Teilnahme sehr freuen. Wir hoffen jetzt noch auf schönes Wetter. Die Veranstaltung ist am Sonntag, den 27.09. Treffpunkt 13 Uhr, Traunkirchen Ortsplatz vor dem Archäkult-Museum.
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2: 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Hier ist wieder Too Many Songs. Die heutige Sendung ist Tim und Jeff Buckley gewidmet. Vater und Sohn, beide tragisch verunglückt. Der Vater starb 1975 in der Notaufnahme des Santa Monica Hospitals in Kalifornien. Er dachte, er schnupfe Kokain, dabei war es hochprozentiges Heroin, absolut tödlich. Der Sohn Jeff ertrank 1997 in Memphis, Tennessee. Wir beginnen die heutige Sendung mit dem Song Sweet Surrender von Tim Buckley.

wurde zunehmend experimenteller. Das führte zu kommerziellem Misserfolg. Er stürzte in eine schwere Krise, begann zu trinken und Drogen zu konsumieren. Seine Plattenfirma stellte ihm ein Ultimatum: Spiel Rock'n'Roll oder gar nichts. Er gab klein bei und nahm 1972 Greetings from L.A. auf. Auf dieser Platte befand sich Sweet Surrender, das wir gerade gehört haben.

0: Tim Buckley mit Nighthawking. Der Sohn von Tim Buckley, Jeffrey, wurde 1969 geboren. Das scherte den Vater wenig. Er war geschieden und auf den Bühnen dieser Welt unterwegs. Erst 1974 sah er seinen mittlerweile 8-jährigen Sohn zum ersten und letzten Mal.
1: Okay.

Tim Buckley mit Make It Right, womit wir zu Jeff Buckley kommen. Jeff Buckley, der Sohn von Tim Buckley, wuchs bei seiner Mutter und seinem Stiefvater in Kalifornien auf. Er brachte sich das Gitarrespielen selbst bei, nachdem er im Schrank seiner Großmutter eine Gitarre gefunden hatte. Es dauerte bis 1994, als er sein einziges Studioalbum Grace veröffentlichte und Wunder war es keines, aber sein Spiel, sein Gesang waren einzigartig und doch nicht. Es hatte dieselbe musikalische Kraft wie das Spiel seines Vaters, den er nur einmal als Achtjähriger gesehen hatte. Und er war höchst erfolgreich. Das Album Grace wurde mit Doppelgold in Frankreich und 7-mal Platin in Australien ausgezeichnet. Zu hören jetzt der großartige Song Hallelujah von Jeff Buckley. Jeff und Tim und Jeff jetzt zu hören.

Jeff Buckley mit dem Leonard Cohen Song Hallelujah. Weiter geht's mit dem Song Grace von Jeff Buckley in Too Many Songs.

Und die Tragödie um den Tod von Jeff Buckley ging so. Im Mai 1997 hielt sich Buckley in Memphis, Tennessee auf, um in Ruhe an seinem zweiten Studioalbum My Sweetheart the Drunk zu arbeiten. Er mietete ein kleines Haus, in dem er allein eine Reihe von Demos aufnahm. Am Abend des 29. Mai, kurz bevor seine Bandkollegen zu geplanten Aufnahmen eintrafen, machten er und ein Freund am Ufer des Wolf River Halt. Spontan ging Buckley, der dort schon bei früheren Gelegenheiten geschwommen war, voll bekleidet ins Wasser, während im Radio der Song Whole Lotta Love von Led Zeppelin ertönte und er mitsang. Er kam bis zur Mitte des Flusses, wo ihn die Bugwelle eines Schiffes unter Wasser zog, und der 30-Jährige ertrank. Seine Leiche wurde erst 5 Tage später gefunden. Laut Obduktionsbericht befanden sich weder Alkohol noch andere Drogen in seinem Körper. Wir verabschieden uns von Jeff Buckley mit seinem Song Last Goodbye.

0: Sie konnten es selbst hören. Zwei großartige Musiker, Tim und Jeff Buckley, Vater und Sohn, beide tragisch verunglückt. Das war die heutige Sendung Too Many Songs. Vielen Dank, dass Sie dabei waren. Wir freuen uns auf ein Wiederhören nächste Woche bei Too Many Songs.
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Ich begrüße Sie ganz herzlich zu einer neuerlichen Folge unserer schönen Sendereihe. Heute möchte ich wieder einmal neue Gedichte von Brigitta Hoemer vorstellen. Brigitta Hoemer wurde in Gmunden geboren, sie arbeitete als Logotherapeutin und Existenzanalytikerin. Sie schreibt Lyrik, Essays und lyrische Kurzprosa. Sie hat in zahlreichen Anthologien und Literaturzeitschriften veröffentlicht und unter anderem auch 4 Gedichtbände herausgebracht. Kopfüber, Gedanken an Rot, Die Rose im Rücken und Von fernen Lippen. Sie gewann viele Preise, unter anderem den Niederösterreichischen Literaturpreis und 11-mal den Alberndorfer Literaturpreis. Sie ist Mitglied der Grazer Autorinnenversammlung, des Österreichischen SchriftstellerInnenverbandes und der Gruppe 48, um nur einige zu nennen. Aktuell arbeitet sie an ihrem 5. Buch, das im Herbst 2026 erscheinen wird. Die Musik zur heutigen Sendung ist von Werner Pirchner und die Technik macht wie immer Bastian Matejka.

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Die Betrachtung der Unschuld. Lichtkegel auf zerwühlten Laken, gespiegelter Augenblick. Letzte Konturversprechen. Eine Epiphanie der Winde, Wolkenritt, Sirenenlied, tanzende Wasser, danach Blutregen, Kranichschrei, gesichelte Gräser. Dort rief uns das Glück, dort sah ich den Tod, entschwand mir ein Du. Dort wurde ich zum Gesicht der Einsamkeit über Nacht.

Das Unsagbare. Wer sagt es? Mit Worten scharf wie die Klinge eines Santoku-Messers. Wer hört, was schon im Mund zerfällt? Da draußen brennt eine Welt. Das weit verzweigte Flechtwerk entfesselter Macht. Ausverkauf der Unschuld. Nur das Weise reinigt den Augenblick. Und jede Liebe führt irgendwann ans Meer.

Schlaflos. 2. Die Nacht wird zum Wächter des Erinnerns. Ein Meer aus wortarmen Mündern, sprechenden Bildern. Weit verzweigte Stille nach den Fallwinden der Liebe. Ein Haschen nach Gegenwart. Gehortete Träume für die Zeit nach der Zeit. Wildnis im Inneren. Und diese unbestimmte Sehnsucht nach reisenden Händen. Wir hatten doch ein Bündnis mit dem Leben.

Was trägt, wenn Windteufel in verbackenes Gestein fahren, wie in lose Sämereien? Wenn aller Verrat getan, der letzte Schwur gebrochen ist, wenn Sonnenstürme eine Wende befeuern, die sich aufbäumt. Du sammelst Worte gegen den fassungslosen Blick des Todes. Lachender Hans, Taubenschwänzchen, Kolibrischwärmer, Katzentraum. An Tagen wie diesen meide die brennenden Scheunen der Erinnerung.

Was heilt? Eine pulsierende Wolke tanzender Stare im Herbst. Der Flug junger Schwäne nah über dem Wasser. Verharrende Winde. Augen, die ansehen. Eine Gelassenheit, Nöte auszutragen. Behorche das verbeulte Land, einen schlammfarbenen Himmel. Teile, was heilt. Verschenke die letzte Rose.

an den Sprachrändern. Verdunkelte Stimmen. Eine Handvoll Übel. Wortverdreher, Plünderer, Galgenbinder, Stelzengeher, Biedermänner. Hoch oben, in den Muthöfen, überlebt dein bruchfester Wille. Am Rande des Ruins reden wir alle in Schlagworten.

Sonnengelächter in fernen Augen. Du erstarrst im Taumel der Entfesselung. Kein Stein hält den anderen. Überflutete Gegenwart, ein Leben im Falschen, einstürzende Räume, unterspült von dem, was war, von dem, was kommt, was ruft. Eine Kaskade der Wandlung, sie schwemmt dich fort. Man muss das erste Lied wieder erlernen. Man muss dem Schwanken ein Haus bauen. Man muss die Worte bitten, damit sie der Wirklichkeit dienen.

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Kühle das wallende Blut. Schönheit ist überall. Auch der Abschied trägt manchmal Weiß. Auch das Schweigen tönt. 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Alle Freiheit den Metaphern.

Lichtspur. Ein Gesicht träumt sich frei, ins Dunkle gekerbt. Eine Lichtspur des Glücks, verwahrte Gesten, Blicke, Zeichen. Unverwüstlicher als die losen Dünen der Zeit. Das Staccato der Liebe hallt wieder im Ohr. Am Nachthang welkt rotgetupfter Schmerz, während gerettete Stunden aufblühen im Wort. Wer spricht zu dir, seit meine Hände schweigen?

Zur Wolfsstunde. Auflauernde Geister, Schattenspiele und ein Sammelsurium an Gedanken. Drehende Winde, Moränen, Gletschermühlen, bröckelnder Fels. Ein Höllenritt über die Dolinen einer befragten Wildnis. Wanderndes Ungemach nennst du die Last, die dich abwarf. Noch ruft der blühende Karst, locken Düfte nach Zitrone, Lavendel und Süden. Noch trägst du ein Meer auf der Zunge.

unter Wasser. Der fallende Sommer treibt ein Morgen vor sich her, schlägt dir Binsen ins Gesicht. Deine Hände werden zum Ruderschlag gegen die anschwellende Flut. Verheddert im Labyrinth zwischen Tang und Seerose. Komme frei, tauche auf. Zeichen, Echo, verstreute Nächte. Hier streitet der Fluss mit dem Nebel. Hier verlandet ein See. Hier trügt der Schein. Hier endet das Wort. Hier, fremd unter Fremden, vergeudet sich wehrlos die Zeit. Geh, solange das Gras wärmt, solange ein Berg noch ruft. Finde Gott.

Die Liebe bricht in den Zwischenräumen. Die Nacht gibt frei, was dem Überleben gehört. Dir genügt eine Handvoll Weiß, um zu bleiben. Etwas Rettendes gegen eine Trauer, älter als du. Etwas Ersehntes gegen das Zerreißen. Ein Tropfen Licht, der das Seine tut, bei Zeiten.

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5: In unserem baukulturellen Erbe ruht ein Schatz an Erfahrungen und Handwerkswissen. Häuser, die über Jahrhunderte funktionieren, sind eine wertvolle Ressource. Einfach gut zu bauen hat Zukunft. Mein Name ist Friedrich Idam. Ich bin Spezialist für historische Bauten und das ist meine Sendung Simple Smart Buildings. Heute zu Gast in Simple Smart Buildings wieder einmal Gernot Mittersteiner. Ich freue mich sehr, dass du dich auf den Weg nach Hallstatt gemacht hast. Gernot Mittersteiner ist Architekt. Er betreibt in Wien das Büro Architekturwerk. Wir haben uns in einer Episode über Mustersprachen unterhalten. Gernot Mittersteiner war Mitarbeiter bei Christoph Alexander in Kalifornien. Ich stelle in die Shownotes einen Link zu dieser Episode. Heute geht's um ein brandaktuelles Thema. Es geht um die Kühlung der Städte. Gernot, du hast dich intensiv mit diesem Thema beschäftigt und bist auf eine Lösung gestoßen, die eigentlich genau in das System der Simple Smart Buildings passt. Das Kühlen der Städte mit Abwasser. Wie funktioniert dieses System?
6: Ja, grundsätzlich muss man sagen, ich bin auf diese Lösung gekommen, weil ich einen Auftrag für eine Siedlung hatte und der Auftraggeber darauf bestanden hat, dass Wasser, das auf das Grundstück kommt, das Grundstück nicht mehr verlassen darf. Das war Distelberger, der war relativ weitsichtig. Er hat schon vor 15 Jahren erkannt, dass er in diesem Gebiet von Niederösterreich weniger und weniger Niederschlag fällt. Und das war eine seiner Ideen, dass er sagt, Wasser ist ein kostbares Gut, es darf dieses Grundstück nicht verlassen. Also haben wir uns auf die Suche gemacht, wie können wir Trinkwasser, gebrauchtes Trinkwasser, sprich Schwarz- und Grauwasser, wie können wir dieses Wasser aufbereiten?
5: Darf ich dich da um eine Definition für unsere Hörer bitten, der Unterschied zwischen Schwarz- und Grauwasser?
6: Grauwasser ist Haushaltsabwasser, was aus der Badewanne kommt, wenn man sich die Hände wäscht, wenn man duscht, das ist Grauwasser. Schwarzwasser ist das, was ich mit der Klospülung hinunterlasse. Und die Definition für das Wasser, mit dem ich das Geschirr spüle, ist etwas vage. Das kann sowohl Grau- als auch Schwarzwasser sein. Da scheiden sich die Geister. Wir haben ein System gesucht, das beide Wasser aufarbeiten kann, um auch die Hausinstallationen gering zu halten. Vorweg muss man sagen, dass das kein System ist, das also völlig aus der Luft gegriffen ist, sondern es gibt europäische Normen dazu, es gibt österreichische Normen dazu und das jetzt doch schon seit einem guten Jahrzehnt. Die BOKU hatte damals schon ein System erfunden. Wir haben das System vom Gleixner verwendet, das etwas später erfunden wurde und schon eigentlich bessere Werte liefert.
5: Aber diese Systeme verbinden sich insofern, dass alle diese Systeme biologische Komponenten verwenden.
6: Beide Systeme verwenden eigentlich Bakterien zum Abbau. Das verwenden auch die großen Kläranlagen, aber diese mit einer speziellen Anordnung. Beide Systeme haben die Anordnung, dass es nie zu Faulgasen kommt, sondern dass es vermieden wird, dass Methan überhaupt erst entstehen kann. Das heißt, es ist eigentlich eine völlig ist ein bisschen übertrieben, aber eigentlich eine geruchlose Anlage. Bei großen Anlagen entstehen immer Methangase oder methanähnliche Gase, die einfach fürchterlich stinken, die auch giftig sind. Bei beiden Anwendungen, sowohl von der BOKU als auch vom Gleixner, passiert das nicht. Und warum das nicht passiert, erkläre ich jetzt. Das gesamte Schwarzwasser rinnt auf kurzen Wege in einen Raum, in dem sich zwei große Behälter befinden. Nur einer von diesen Behältern ist in Funktion, der zweite ist als Reserve. In diesem Behälter befindet sich in der untersten Schicht, an unterster Stelle, eine Gesteinsschicht, oft Lava. Es muss aber nicht Lava sein. Wichtig ist es, dass es Steine sind, Schotter, ein Schotter ist, der eine große Oberfläche hat und der nicht wasserlöslich ist.
5: Das ist letztlich das Trägermaterial für die Bakterienkultur.
6: Auch das ist Trägermaterial für die Bakterienkultur. Also da kommt relativ geschwind ein Quadratkilometer zusammen.
5: Also an spezifischer Oberfläche.
6: An spezifischer Oberfläche, also an reiner Oberfläche, wo sich Bakterien ansiedeln können. Und darin leben Milliarden von Bakterien, schon im Schotter. Aber oberhalb dieses Schotters ist eine Strohschicht. Diese Strohschicht wird jede Woche wieder neu aufgefüllt. Das gesamte Abwasser fließt auf diese Strohschicht und wird dort mit Sauerstoff angereichert. Das heißt, es rinnt durch den Stroh, es wird angereichert und auch im Stroh befinden sich schon wachsende Bakterien, die schon beginnen, das Abwasser abzuarbeiten. Gleichzeitig wird in der Strohschicht werden zuerst die festen Bestandteile des Schwarzwassers gefangen, werden aber durch den Wasserfluss, der immer entsteht, der dauerhaft da ist, werden diese aufgelöst. Das heißt, unsere gesamten Fäkalien werden aufgelöst, sickern durch die Steinschicht durch und werden dann in einem Auffangbecken gefangen. Das erste Auffangbecken ist gleichzeitig das Absetzbecken. Im Absetzbecken setzen sich die letzten Feststoffe ab. Es ist aber so, dass bei all den Anlagen, die ich auf einer Exkursion schon besucht habe, diese Absetzbecken immer leer waren. Besser gesagt, es waren keine Feststoffe drinnen. Und die Betreuer dieser Anlage haben mir erzählt, dass sie ihn noch nie ausgeleert haben. Das weist darauf hin, dass die Bakterien schon sehr gute Arbeit geleistet haben, sehr gute Vorarbeit geleistet haben, sodass keine großen Feststoffe mehr da sind.
5: Jetzt habe ich eine Zwischenfrage zu den Bakterien. Sind das ganz bestimmte Bakterienkulturen, die zu diesem Zweck gezüchtet werden? Muss man die Anlage, wenn man sie in Betrieb nimmt, quasi mit diesen Bakterien impfen?
6: Nein, muss man nicht. Die kommen von selber, die kommen mit unseren Fäkalien schon mit. Und das sind Mikrofilme, die unglaublich schnell wachsen können. Wenn ich das vergleiche mit einem stehenden Gewässer, das nach drei, vier Tagen so einen wie einen Benzinfilm bekommt, es entsteht schon nach 3, 4 Tagen auf einem stehenden Gewässer ein Mikrofilm, das ist ein Bakterienfilm. Das ist, vielleicht ist eine unangenehme Nachricht, aber das sind Bakterien.
5: Jetzt müssen ja diese Bakterien die verschiedensten Abbauarbeiten leisten. Das heißt, das ist ja letztlich eine Gesellschaft unterschiedlichster Bakterien, die unterschiedlichsten Abbauvorgänge, Abbauprozesse bewerkstelligen.
6: Ja, das ist sicher nicht nur ein Bakterium, sondern man spricht auch von Kulturen. Das sind also der Mikrofilm, das ist eine Bakterienkultur. Das sind also sicher viel verschiedene, die einfach gemeinsam in der Lage sind, Fäkalien zu verdauen, abzubauen, wegzuessen, kann man sagen.
5: Jetzt gehe ich von der naiven Vorstellung aus, dass ja unsere Fäkalien etwas sehr Natürliches sind und auch diese Bakterien sehr natürlich sind, dass ja das schon Prozesse, Abbauprozesse sind, die sich im Laufe der Evolution über Jahrmillionen optimiert und perfektioniert haben. In unserer modernen Zivilisation bringen wir aber ins Abwasser, sei es Grauwasser, sei es Schwarzwasser, natürlich auch chemische Substanzen ein, mit denen möglicherweise die Evolution nicht vertraut ist. Gibt es da Einschränkungen, welche Substanzen im Abwasser gar nicht landen sollten?
6: Also natürlich gibt es Einschränkungen. Der übermäßige Gebrauch von Darmchlor ist zu vermeiden. Wir haben ja in einem Projekt, das wir hatten, hatten wir das Projekt hieß Garten der Generationen und es war dort auch ein Pflegebad vorgesehen. Für dieses Pflegebad haben wir aber eine eigene Senkgrube gebaut, denn dieses Pflegebad wird täglich antibakteriell behandelt und das hätte dieser Anlage sicher nicht gut getan. Also das hätte die Anlage massiv gestört. Das heißt, man muss schon aufpassen, dass es Räumlichkeiten, die immer wieder desinfiziert werden, kann man so nicht entsorgen. Von denen kann man das Abwasser nicht entsorgen. Das geht mit dieser Anlage sicher nicht. kann man eindeutig sagen. Wenn im Haushalt ab und zu Darmchlor verwendet wird, dann überlebt das die Anlage sehr wohl. Warum sie das tut, erkläre ich im nächsten Schritt.
5: Bitte.
6: Also wir waren gerade, das Abwasser ist gerade im Absetzbecken gelandet. Von dort aus kommt es in ein Sammelbecken. Und wenn dieses Sammelbecken voll ist, wird es stoßweise entleert und kommt zur eigentlichen Pflanzenkläranlage. Pflanzenfilterkläranlage heißt das.
5: Nur kurz in Klammer dazu, diese stoßweise Entleerung, die funktioniert letztlich mit einem sehr einfachen mechanischen Ventil.
6: Beim Gleixner funktioniert das, er hat das römische Ventil genannt. Das heißt, wenn es voll ist, klappt der Hebel über und das Ventil schließt sich erst wieder, wenn es über das Eigengewicht, wenn es völlig entleert ist. Also ein Gleixner hat Systeme, die eigentlich keinen Strom brauchen. Das hat uns immer fasziniert. Solange ein Gefälle da ist, funktioniert das System ohne Strom.
5: Vielleicht das dazu gesagt, dieses System braucht Gefälle. Das funktioniert nicht in der Ebene, sondern in einer Art Kaskade.
6: Das funktioniert in einer Kaskade, sobald ich keine Kaskade habe. Sobald ich kein Gefälle habe, benötige ich Pumpen. Dann muss es gepumpt werden. Pumpen brauchen aber relativ wenig Strom. Also es ist noch immer sehr energieextensiv. Es rinnt jetzt aus dem Sammelbehälter auf die Pflanzenfilterkläranlage. Dort sind unterschiedlichste Pflanzen. Die BOKU arbeitet hauptsächlich mit Schilf. Gleixner arbeitet mit unterschiedlichsten Pflanzen. Also teilweise schauen diese Anlagen wie kleine japanische Gärten aus und sind auch in der Lage, komplexe Dinge abzuarbeiten, wie zum Beispiel gewisse Hormone. Er hat da Ingwer verwendet. Das ist aber ein Thema, wo ich kein Spezialist bin. Ich weiß nur, dass die Biologen sehr daran arbeiten, Pflanzen herauszufinden, die unterschiedlichste, vor allem Hormone, abarbeiten können.
5: Also letztlich sind die Pflanzen die Spezialisten und die Forschung geht dahin, eine möglichst breite, artenreiche Pflanzengesellschaft zu finden, die in der Lage ist, eine breite Palette von Schadstoffen aufzunehmen und zu verarbeiten.
6: Genau, abzuarbeiten, aufzuspalten und in nicht schädliche Substanzen umzuformen. Wobei beim Ingwer ist auch so, dass der Ingwer höchstwahrscheinlich nur das Trägermaterial für Bakterien ist. Es sind immer die Bakterien, die arbeiten. Aber in der Umgebung des Ingwers leben dann andere Bakterien. Das ist jetzt eine Annahme von mir, weil wenn immer ich mit den Biologen gesprochen habe, haben sie immer gesagt, die Bakterien sind es, es ist nicht die Pflanze.
5: Also es sind letztlich symbiotische Systeme,
6: ja,
5: die durch Erfahrungswissen der Biologen so zusammengesetzt sind, dass sie einen idealen Wirkungsgrad entfalten.
6: Also eigentlich sind das alles natürliche Vorgänge, die komprimiert in so großer Geschwindigkeit unseren Schmutz abarbeiten können, unsere Fäkalien abarbeiten können.
5: Jetzt habe ich mitgenommen, dass eigentlich die Pflanzen eine wesentliche Komponente dieses Systems sind.
6: Ja.
5: Die Anlage ist aber zum größten Teil im Freien und sollte ja das ganze Jahr über funktionieren. Funktioniert das System im Winter auch, wenn es kalt ist?
6: Das funktioniert auch im Winter, denn solange die Bakterien genug zu essen haben, erzeugen sie sehr viel Wärme. Und ich habe selber Anlagen besucht im Gailtal auf über 1000 Meter Höhe. Die funktionieren blendend im Winter. Diese Anlagen haben so 13, 14 Grad halten die immer. Und im Sommer maximal 30 Grad. Wir haben das ja dann umgedacht. Vielleicht kommen wir dazu in den nächsten Schritt, wie man das in der Stadt anwenden können. Das heißt, das Wasser sickert jetzt dann durch. Da gibt es zwei verschiedene Arten. Es durchströmt es horizontal oder es durchströmt es vertikal. Mittlerweile gibt es nur noch vertikale Anlagen. Das heißt, das Wasser sickert langsam nach unten, wird unten gesammelt und ist dann eigentlich fertig abgearbeitet. Es kommt dann in einen Kontrollschacht, wo man immer wieder Messungen machen kann und dann ist es eigentlich zur Verfügung. Was noch wichtig ist, ungefähr 20% des Wassers, des fertigen Wassers, wird zurückgeleitet in den Sammelschacht. Man spricht davon, dass man das Wasser, das aus der oberen Anlage aus dem Rotehaus kommt, dass das geimpft wird, mit Bakterien geimpft wird. Das bedeutet auch, wenn jemand jetzt sehr viel Darmchlor verwendet und er den oberen Bakterienstamm stört, sprich verkleinert oder zum Schluss gar völlig ausrottet, ist, sobald neues Wasser dazukommt, gelangen frische Bakterien in den Sammelbehälter und das Gesamtsystem fängt sofort wieder zu laufen an.
5: Das heißt aber im Umkehrschluss, dass im fertigen Wasser noch immer Bakterien...
6: Sind noch immer Bakterien drinnen. Es sind Bakterien drinnen, ja. Diese Bakterien sind aber an sich nicht schädlich.
5: Die machen also es sind keine Kolibakterien?
6: Es sind keine Kolibakterien. Es ist so, ich war auf einem Bauernhof, da sind immer 10 Leute, sind dort fix. Er hat aber Fremdenzimmer, ist in der Nähe von einem Skigebiet und 40 bis 50 Leute bringt er dann unter. Und um den 23. Dezember ist der voll. Das heißt, die Anlage muss plötzlich das Fünffache, mindestens das Fünffache leisten.
5: In der an sich ungünstigen Wintersaison.
6: Er hat mir erzählt, so am 27. kommt dann immer die Behörde messen, denn sie wollen, dass er sich an einen Kanal anschließt und er hat sich geweigert und diese Anlage gebaut. Und es hat nie eine Beanstandung gegeben. Das heißt, die Anlage ist extrem flexibel, sie ist gegen Kälte resistent und sie funktioniert eigentlich verblüffend gut. Und weil wir gerade bei der Wasserqualität und den Bakterien, den Kolibakterien waren, es ist in Österreich nicht erlaubt, das Wasser zu trinken. Ich habe selber getrunken, ich habe keinen Durchfall davon bekommen. Aber es ist immer möglich, dass bei der Methode Kolibakterien mitkommen. Sollte man den Wunsch haben, dass man dieses Wasser als Trinkwasser verwendet, muss man es noch ultraviolett nachbehandeln.
5: Enthält dieses fertige Wasser noch andere Mineralien?
6: Das ist einer der großen Vorteile von diesem Wasser. Es enthält relativ viel Phosphor. Also alles, was wir essen, es enthält Phosphor. Es enthält auch Nitrite, es enthält auch Kohlenstoff. All diese Sachen gehen bei einer normalen Kläranlage nach Abarbeitung und sie haben in etwa den gleichen Wirkungsgrad, die Riesenkläranlage, in den Fluss. Und im Fluss hat Phosphor einmal gar nichts zu suchen, denn Phosphor ist ein Wachstumsbeschleuniger, ein Algenwachstumsbeschleuniger. Also das heißt, ist fürs Wasser ist das schädlich, kann man
5: aber
6: sagen.
5: Aber letztlich ein Düngemittel.
6: Letztlich ist es das Düngemittel schlechthin, nämlich das Düngemittel, das wir unbedingt brauchen, um unsere Nahrungssicherheit zu erhalten. Und es ist ein Mineral, von dem wir wissen, dass es in 30, 40 Jahren sehr knapp wird. Es gibt nur wenige Länder, die Phosphor abbauen. Das ist Marokko, hat ein großes Abbaugebiet. Und sonst ist in der Nähe von Europa ist nur noch Norwegen hat ein bisschen was. Sonst sind mir keine Abbaugebiete bekannt. Das heißt, wir müssen schauen, dass der Phosphor eigentlich auf der Wiese bleibt. Nicht? Dann wird er gegessen und dann ist er in einem natürlichen Kreislauf. Wenn der Phosphor im Meer ist, ist er weg und er schädigt das Meer, er schädigt die Flüsse. Dieses Mineral sollte nicht ins Wasser gelangen.
5: Und er fehlt als Dünger in der Landwirtschaft.
6: Er fehlt komplett als Dünger. Das hat auch die Politik, die europäische Politik schon erkannt und fördert Maßnahmen, dass wir Phosphor aus Abwasser wiedergewinnen. Meines Wissens nach baut Wien gerade eine Anlage zur Rückgewinnung von Phosphor, aber bei 50% Rückgewinnung ist dann Schluss. Viel mehr kriegt man nicht heraus aus dem Abwasser, aber immerhin.
5: Und ich denke jetzt natürlich laienhaft, dass diese großtechnische Phosphorrückgewinnung aus dem Abwasser vermutlich durchaus energieintensiv sein könnte.
6: Das ist sicher energieintensiv. Also deswegen wird es auch noch nicht im großen Stil gemacht, weil es einfach sehr teuer ist. Aber man bereitet sich einfach darauf vor, auf eine große Knappheit an Phosphor und denkt sich, irgendwie müssen wir anfangen, darauf zu reagieren. Und man baut und fördert die ersten Anlagen. Ja.
5: Aber jetzt zurück zu dem Ergebnis dieser Kleinkläranlage. Ja. Dieses Wasser, es ist als Trinkwasser nur bedingt verwendungsfähig. Es hat aber Qualitäten, wie du jetzt sagst, es enthält Bakterien, es enthält Mineralien, es enthält Düngemittel. Da liegt ja für mich der Schluss nahe, dass es zum Bewässern von Pflanzen eigentlich sehr günstig sein müsste.
6: Zum Bewässern von Pflanzen ist es eigentlich ideal. Und das war mir am Anfang, wie wir diese erste Anlage, also diese erste Siedlung gebaut haben, war das nicht in meinem Fokus, dass es eigentlich zum Bewässern von Gärten ja, schon von den eigenen Gärten schon da ist, aber das ist eigentlich im städtischen Gebiet, wo wir Unmengen von Abwasser erzeugen, dass es da eigentlich die große Chance wäre, eine Stadt in einem Ausmaß zu begrünen, die unbekannt ist. Und das, ohne dass wir Trinkwasser verwenden müssen. Man muss sich vorstellen, mit einem Haus, das ungefähr 30 Meter lang ist, kann ich eine 130 Meter, 150 Meter lange Straße so begrünen, dass ich nichts mehr von den Dächern sehe.
5: Das wäre ein Wohnblock mit etwa 100 Einwohnern.
6: Mit etwa 100 Einwohnern. So, klar, eigentlich ist es ein klassisches Wiener so Jahrhundertwendehaus in der Größe. Nicht? Das heißt, wenn ich in der Bestandsstadt so ein Haus neu baue, was ja immer wieder passiert, dann kann ich so eine Anlage bauen, verwende das Abwasser dieses Hauses und habe so viel Wasser, wie ich an einem heißen Tag für eine 150 Meter lange Straße brauche. Und zwar nicht nur mit Bäumen, sondern da sind alle Dächer bepflanzt, auch die Schrägdächer werden begrünt, es wäre alles begrünt, es wäre ein einziger grüner Teppich. Das ist eine Theorie, aber die Zahlen sagen, dass es wäre so viel Wasser.
5: Die Fortsetzung dieses Gesprächs hören Sie in der nächsten Episode. Simple Smart Buildings gibt es jetzt nicht nur zum Hören, sondern auch zum Lesen und zum Anschauen. Soeben ist das Buch Simple Smart Buildings erschienen und in diesem Buch finden sich viele unserer Grundgedanken als Texte, als Bilder. Günther, was können sich die Leserinnen und Leser von dem Buch Simple Smart Buildings erwarten?
7: Wir waren mit Simple Smart Buildings bei der Kulturhauptstadt Salzkammergut 2024 aktiv. Es wurden Workshops abgehalten, wo wir wichtige Simple Smart Buildings Techniken den interessierten Teilnehmerinnen präsentiert und auch gemeinsam geübt haben. Und über diese Workshop-Ergebnisse berichtet dieses Buch, ergänzt um wertvolle Hintergrundinfos.
5: Es gibt Kapitel über Steinmauern, über Kalktechnologie, über Holzdächer, über die Fugenabdichtung mit Torfmoos. Es gibt einen kleinen Abschnitt über steinerne Fußböden, natürlich über Kastenfenster, über Sonnenschutz mit Jalousien. Und es gibt ein sehr großes Kapitel über Lehm. Es gibt auch ein Interview mit Anna Heringer und einen Text von Martin Rauch.
7: Genau, und darüber hinaus haben wir im Rahmen dieser Workshops auch interessante Gebäude besucht mit den Eigentümerinnen und Eigentümern, über ihre Erfahrungen des Selberbauens, des Selbermachens diskutiert. Und diese Erkenntnisse sind auch in diesem Buch dokumentiert.
5: Das Buch Simple Smart Buildings gibt's überall dort, wo es Bücher gibt. 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
1: 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Am 27.09.2026 ist der Tag des Denkmals. Und aus diesem Anlass lädt der Verein Archäkult Traunkirchen zu einer Wanderung zur Spitzwiller ein. Treffpunkt ist 13 Uhr Traunkirchen Ortsplatz vor dem Archäkult Museum. Was erwartet Sie? Nach dem großen Interesse an der Wanderung zum Löwendenkmal im Vorjahr wurde dieses Mal die Spitzwiller in Traunkirchen ausgewählt. Wir starten wieder am Ortsplatz und wandern entlang der Uferstraße. Dabei gibt es an ausgewählten Stationen Informationen aus der Geschichte der Geologie und der Sagenwelt Traunkirchens. Traunkirchen steckt voller Geheimnisse. Warum wurde die Harrach-Villa zweimal gebaut? Wo war das erste Kino in Traunkirchen? Und wo die erste Ansiedlung in der Jungsteinzeit? Und wer war dieser Slatin Pascha, der in der Spitzwiller residierte? Davon erzählt Dr. Bernhard Bichler auf der Wanderung. Professor Georg Spaun blickt tief in die Erdgeschichte und erklärt die Geologie der C-Zone, die Seespiegelschwankungen über die Jahrtausende und löst das Rätsel der Asphalthebungen im Geißwandtunnel. Und schließlich bin auch ich dabei. Ich, Ursula Rohrweg aus den Bergweibe-Geschichten, werde euch in die Welt der Sagen entführen, von tragischen Liebesgeschichten erzählen. Dann gibt es noch Geschichten von Teufeln in den Schmieden und in Mühlen, von Hexen und Zauberern in Traunkirchen und vom Hittrach, dem Kokain des kleinen Mannes. Am Ende der Wanderung besteht die Möglichkeit zu einer kleinen Einkehr in die Spitzwiller. Der Verein Archäkult würde sich über Ihre Teilnahme sehr freuen. Wir hoffen jetzt noch auf schönes Wetter. Die Veranstaltung ist am Sonntag, den 27.09. Treffpunkt 13 Uhr, Traunkirchen Ortsplatz, vor dem Archäkult Museum.
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1: 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Willkommen bei Radio Dispositiv. An den Mikrofonen begrüßen euch diesmal mein Studiogast Sophie Reier sowie der unerlässliche Herbert Gnauer. Sophie, du hast viele Studien eigentlich hinter dich gebracht. Germanistik, Komposition, bist promovierte Philosophin, hast dissertiert über Performance und Biomacht. Biomacht ist also ein Thema, das dich schon recht lange beschäftigt. Hast als Autorin Prosa, Lyrik, Sachbücher, Kinderbücher, Theaterstücke, Libretti und als Co-Autorin auch ein Drehbuch, ein preisgekröntes, verfasst. Tod meiner Jugend. Du bist als Komponistin tätig, immer wieder zumindest, und als Lehrende an der Pädagogischen Hochschule Niederösterreich. Ist das eine Vorstellung, die du dir gefallen lassen würdest? Oder?
2: Ja, wunderbar. Wunderbar.
1: Keine Einsprüche, Ergänzungen oder ähnliches?
2: Nein, man kann natürlich immer wieder was zu- oder wegtun. Aber das Schöne ist, dass man ja ein Menschenleben nicht in ein paar Zeilen packen kann. Insofern ist das immer in alle Richtungen ausbaufähig. Aber ich glaube, so als knackigen Anfangsimpuls, um mich kennenzulernen, passt das super.
1: Du bist eine Vielschreiberin und offenbar auch Schnellschreiberin. Du hast eine ungemein umfangreiche Publikationsliste. Also Wikipedia schreibt von über 100 Titeln in knapp 20 Jahren.
2: Ja, also im Moment sind es tatsächlich 172, aber ich zähle das ja nicht und ich bin dann selber immer so am Ende des Jahres irgendwie erstaunt, dass dann wieder so viel weitergegangen ist, aber ich kenne einfach viele Leute und selbst wenn jetzt da auch ich nicht so viel Geld mache damit, ich habe auch einfach viele Sachen in der Schublade und dann macht man halt doch wieder im Jahr so 3 bis 10 Bücher und ich freue mich natürlich auch, dass ich diese Möglichkeiten habe nach wie vor. Da ist natürlich der österreichische Markt schon super, weil die Verlage hier gefördert sind noch vom Staat und gerade bei der Lyrik ich mir da halt auch einiges erlauben kann und da bin ich sehr glücklich, dass ich meine fixen Leute auch habe, die da immer noch nach so vielen Jahren auch an mich glauben.
1: Österreich hat halt den Nachteil, dass es ein ziemlich kleiner Markt ist, aber du meinst, du hättest mehr Freiheiten für experimentelle Formate, als es in deutschen Verlagen der Fall wäre?
2: Absolut, ja, weil die Verlage ja gefördert sind und nicht auf Gewinn gehen und die deutschen Verlage gehen einfach wirklich, oder viele deutsche Verlage, die ich kenne zumindest, gehen einfach sehr stark auf den Verkauf und das ist bei österreichischen Verlagen nicht so schlimm. Vielleicht nicht bei allen, aber bei denen, mit denen ich arbeite, also mit den Indie, kleinen Indie-Verlagen, die sind eigentlich ziemlich cool. Da darf ich auch machen, was ich will und so und ja.
1: 176 Bücher hast du gesagt, obwohl du sie nicht selber zählst. 6 davon sind im Passagen Verlag erschienen, unter anderem auch das Buch, über das wir heute vielleicht sprechen wollen. Bio macht Menschen Müll. Ist die Fortsetzung einer Reihe. Bereits erschienen ist Bio macht Märchen, Bio macht Monster, Weiber, Bio macht Bäume und nun eben Bio macht Menschen Müll. Wobei Bio macht ein Begriff ist, der dich ja eben schon seit deiner Dissertation, die nebstbei gesagt auch im Passagenverlag erschienen ist, seit damals bereits beschäftigt
2: wird. Ja. Absolut, also eigentlich schon davor, weil ich habe ein Theaterstück, das im S. Fischer Verlag erschienen ist, es wurde auch im Burgtheater bei den Werkstatttagen präsentiert, auch vor 20 Jahren schon, das heißt Vogelglück, damals mit der legendären Elisabeth Orth in einer Rolle und da geht es eben um so eine Welt, wo ein Mädchen oder ein Kind einen Vogel hat und es möchte den Vogel gern behalten. Das Vogel erzählt ihm aber, dass eigentlich ein Mensch war vorher und dann verwandelt wurde in einen Computervogel und das sozusagen dann verkauft und verheizt als Spielzeug. Und also das Kind selber wird dann auch zu so einem Vogel. Also da geht es natürlich sehr stark um Faschismus, um Körperkontrolle, auch um ja, Cyborg-Identitäten. Und damals, das war eigentlich schon vor 20 Jahren meine Einstiegsdroge. Damals habe ich mich eben bei diesem Theaterstück, im Rahmen dieses Theaterstücks mit dem Begriff auseinandergesetzt. Und dann habe ich eben 2017, also vor fast 10 Jahren jetzt, mein Doktorat dazu gemacht, eben über die Biomacht.
1: Dazwischen hast du dich kurzzeitig vorübergehend entspannt mit dem einzigen Fantasy-Roman, der im Passagenverlag meines Wissens erschienen ist. Zeit der Bäume.
2: Ja, Zeit der Bäume, wobei auch bei Zeit der Bäume geht es um diese Selbstoptimierung. Also da geht es ja um Menschen, die zu Bäumen werden. Also auch wieder so eine Verwandlungsgeschichte, hat auch was Utopisch-Dystopisches. Also irgendwie ist dieser Begriff der Biomacht auch da zum Teil irgendwie drin. Ja, aber er ist natürlich jetzt nicht theoretisiert oder so. Also es ist einfach nur eine Geschichte, die einfach mit dieser Optimierung oder auch mit dieser, ja, diesem, also der Idee von Körperlichkeit und körperlicher Verwandlung auch spielt. Das haben wir ja schon in den Metamorphosen, das ist ja ein uraltes Thema. Aber heutzutage ist es halt so brisant, weil wir einfach wirklich die technischen Möglichkeiten noch haben, uns körperlich wirklich sehr zu verwandeln. Und deswegen aktueller denn je.
1: Biomacht Menschenmüll könnte man als ein Sachbuch der besonderen Art bezeichnen. Es sind Essays, die philosophische Analysen beinhalten und dazwischen geschnitten dramatische Szenen, in denen genau diese Inhalte reflektiert und dargestellt werden.
2: Ja, ganz genau. Also im Biomacht Menschenmüll geht es mir einfach vor allem darum, dass auch so die unterschiedlichen Gesellschaftsschichten zum Sprechen kommen, die einfach sonst im Normalfall keine Stimme haben. Also sei es jetzt Migrantinnen, sei es jetzt vielleicht auch einfach nur Frauen an sich, auch Sexarbeiterinnen, Leute mit psychischen Erkrankungen, Leute mit körperlichen Beeinträchtigungen. Und da habe ich eben unterschiedliche Kapitel gestaltet und jedes Kapitel hat eine theoretische und eben eine praktische oder literarische Seite. Also das habe ich ja eben schon in meiner Doktorarbeit etabliert. Da habe ich also eine Zweiteilung. Meine Idee war eben so wie bei unseren Gehirnhälften. Wir haben ja auch zwei Gehirnhälften. Die eine ist eher die analytische, die andere eher die fürs Emotionale zuständige. Und habe eben auch in dem ersten in meiner Doktorarbeit war das sehr schön noch grafisch gesetzt, dass wirklich zwei Spalten waren. Da war links der Essay und rechts die Lyrik oder das Dramatische oder eben das Künstlerische. Und in dem Fall jetzt, bei dem Buch ist es nicht links-rechts bündig, aber es ist eben immer so eine Reflexion. Also zuerst was Theoretisches und dann als Ergänzung oder als Yang-Teil zum Yin irgendwie, könnte man sagen, einfach dann eine literarische Bearbeitung.
1: Dafür bin ich recht dankbar. Mich irritieren solche zweispaltigen Darstellungen von parallelen Inhalten, die miteinander zusammenhängen, aber dann auch nicht deckungsgleich sind. Weiß ich nie genau, in welcher Spalte soll ich jetzt weiterlesen, weil mich beides interessiert. Und insofern bin ich dir dankbar, dass du mir die Entscheidung abgenommen hast.
2: Man kommt natürlich nicht so wirklich rein, ne? Also das lineare Lesen, wenn man wirklich verschwinden will in einer Geschichte, dann ist das natürlich nichts. Ne? Aber es ist als Experiment irgendwie, finde ich, ganz lustig. Und zu schauen auch, wie unser Gehirn eigentlich immer auch, also die Zeitstruktur ist eine andere, ne? Wenn man bei einer Seite auf mehrere Arten einsteigen kann, als wenn man einfach linear liest. Also die Zeitstruktur wird irgendwie aufgebrochen. Und das finde ich sehr spannend, weil die Kunst sich immer irgendwie mit Zeit auch auseinandersetzt. Ja? Also die Musik zum Beispiel kann ohne Zeit ja gar nicht funktionieren. Ein Bild schon, das kann man irgendwie anschauen, das steht, ne? Aber Musik oder auch Theater braucht ja wirklich die Zeit dazu, das Zeitempfinden. Und das ist ja was zum Beispiel eine KI nicht hat wie wir. Die kann sich zwar inzwischen erinnern, aber sie hat nicht dieses Gefühl für Rhythmus oder für Zeit. Das ist was sehr Menschliches. Es hat ja auch ein Insekt ein anderes Zeitgefühl als ein Wal, ne? Und ein Mensch wieder ein anderes. Und das finde ich höchst spannend. So, was ist Zeit eigentlich überhaupt? Oder wie absolut ist das überhaupt?
1: Naja, die Zeit hat die KI schon und kann sie auch messen und bemessen. Das Gefühl hat sie nicht.
2: Ja, Zeitgefühl, genau. Ja.
1: Das ist korrekt. Um diese zweispaltige Form in einem musikalischen Begriff zu fassen, würde sich die zweistimmige Invention anbieten.
2: Ja, also ich sage auch immer, dass meine Texte Partituren sind. Es stimmt dann vielleicht, ist es nicht immer nur zweistimmig, weil ja oft auf einer Spalte waren ja dann auch dramatische Texte, wo dann auch mehrere Sprechakte gleichzeitig waren oder so. Also es stimmt nicht hundertprozentig, aber vielleicht in irgendeiner Form ist es sicherlich, man könnte sagen, man hat irgendwie einen Akkord vielleicht und eine Singstimme oder so. Also eine begleitete Singstimme oder so. So könnte man es vielleicht definieren.
1: Eröffnet wird das Buch überraschenderweise nicht durch ein Vorwort, sondern durch zwei Epiloge.
2: Ja, also ich finde es immer spannend, eben von hinten anzufangen und nicht von vorn. Das habe ich beim Drehbuchschreiben auch gelernt, dass jeder Film funktioniert, wenn du das Ende hast. Und deswegen zäume ich so das Pferd ein bisschen von hinten auf in dem Fall. Und ja, ich hoffe natürlich, dass das irgendwie ankommt auch. Natürlich, der Epilog hat natürlich auch was Dystopisches, also es ist sozusagen, es ist vorbei, bevor es angefangen hat. Das haben wir ja auch ein bisschen so das Gefühl in unserer Gesellschaft im Moment, ne? Dass eigentlich schon alles vorbei ist, aber wir müssen jetzt mit allem irgendwie anfangen. Und um das ein bisschen zu unterstreichen, ist das jetzt in dem Buch auch so geworden von der Form her.
1: Ein Einstieg ins Ende quasi.
2: Ja, ganz böse, ganz bitter eigentlich, ne?
1: Biomacht ist ein Begriff, mit dem vor noch nicht allzu vielen Jahren wahrscheinlich die meisten Menschen wenig angefangen hätten. Das hat sich sehr geändert, nicht erst seit Corona, sondern schon davor. Wurde zumindest vielen klar, dass der Zug unserer gesellschaftlichen Entwicklung sehr stark in Richtung einer Optimierung geht und auch einer körperlichen Optimierung. Ich nehme an, das war aber auch bei dir so einer der Ausgangspunkte, dich damit auseinanderzusetzen.
2: Ja, also ich weiß gar nicht mehr, was jetzt so konkret die Einstiegsdroge war, aber ich habe einfach den Foucault gelesen und ich fand natürlich diese Idee, sozusagen, dass wir heutzutage leben, machen und sterben lassen, ja. Also dass wir sozusagen die Geburtenkontrolle haben, die Eugenik haben, wir haben alles, was irgendwie mit KI oder auch Cyborg-Identitäten zu tun hat, das ist jetzt nicht mehr nur irgendwie weit weg, sondern das ist eigentlich Teil von unserem Alltag inzwischen, ja. Und gleichzeitig sterben aber überall auf der Welt Menschen, die sowas eben nicht haben oder aus irgendeinem Grund irgendwie diesen Wohlstand nicht haben, total aus dem Raster und wir lassen sie einfach sterben. Ja? Und das sind sehr, sehr viele. Und diese Schere klafft natürlich immer mehr. Und dieses Phänomen muss man einfach auch verstehen können, damit man überhaupt mal ansetzen kann, da irgendwie dem was entgegenzusetzen. Und das versuche ich hier, indem ich halt einfach Foucault noch mal ein bisschen durchkaue und ein bisschen weiterdenke. Aber gar nicht so viel eigentlich.
1: Ja, Foucault ist ein ständiger Begleiter in diesem Buch.
2: Absolut.
1: Du hast eine vierteilige Struktur gegeben. Der erste Teil beschäftigt sich mit der Vergangenheit, dann gefolgt von zwei Teilen, die sich mit Gegenwart befassen. Und am Ende einen Zukunftsteil, bevor es dann wieder mit einem Epilog schließt. Die Vergangenheit, das ist die Geschichte einer Putzfrau. Das ist vielleicht von den Beispielen, die du bringst, wie soll ich sagen, das landläufig bekannteste.
2: Absolut, ja. Meine Oma war ja Hausmeisterin und ich habe selber auch schon mehrere Putzfrauen gehabt, ich gebe es auch zu. Man darf auch das Wort Putzfrau nicht mehr sagen, habe ich jetzt gehört. Ich meine das natürlich in keiner Weise böse, ich zahle ihnen noch sehr gut. Ich kriege bei meinen Lektoraten um 20 Euro weniger als das, was meine sozusagen Reinigungshelferin hier bekommt. Insofern, ich behandle die auch wirklich gut, kriege auch bei mir immer was zum Trinken und wir reden dann auch. Und mit vielen habe ich auch Weihnachtsgeschenke ausgetauscht und so weiter und so fort. Aber natürlich, ja, also ich habe eine und auch in meiner Familie gab es eben meine Großmutter, die auch Hausmeisterin und auch dann manchmal in Häusern auch geputzt hat und so weiter. Und das ist natürlich, also wir brauchen die alle, ja. Das ist eine wahnsinnig wichtige Arbeit. Auf die wird viel zu wenig geschaut, auf diese Menschen.
1: Ja, zunächst möchte ich mich bei Ihnen entschuldigen. Natürlich, es heißt Reinigungskraft, aber ich bin halt ein alter genau. Boomer.
2: Ich sage es ja auch ganz genau, es heißt ja auch bei mir Putzfrauenmonolog. Ja? Ja, ich finde auch politische, also das ganze politisch korrekte Reden hat keinen Sinn, wenn man nicht politisch korrekt handelt. Und in dem Fall, diesen Begriff, also der Text spielt ja auch in den 90ern oder 80ern, 90ern, und da gab es diesen Begriff so halt einfach noch nicht. Und ich finde es sehr schwierig, wenn wir Begriffe einfach ausmerzen. Wir sollten sie einfach erklären und darüber in einen Diskurs kommen. Aber indem wir sie ausmerzen, wird es ja auch nicht besser, vor allem wird das Verhalten der Menschen ja nicht besser. Deswegen bin ich da nicht so eine i-Tüpfelreiterin auch mit den Begriffen, gebe ich zu.
1: Ausmerzen, aber ihre Bedeutung beibehalten, das ist das Problem, weil es treten andere Begriffe an deren Stelle und übernehmen die Bedeutung. Und ich unterstelle dir mal, dass du in diesem Fall die Bootsfrau vielleicht sogar absichtlich als despektierlichen Begriff da verwendet hast.
2: Naja, es hieß einfach so damals, ja.
1: Natürlich, du also stellst es da.
2: Ich wollte ja gar nicht provozieren, aber es ist halt historisch korrekt. Also ich habe jetzt eine Diskussion gehabt von E.T.A. Hoffmann, von einem Text, wo der E.T.A. Hoffmann eine Figur hat, die goldene Sterne auf der Weste hat und einen Hund, der heißt David. Und beides wurde aus diesem Originaltext dann in der Bearbeitung entfernt, weil es antisemitisch sei. Natürlich gab es immer Antisemitismus auf dieser Welt oder sehr, sehr lange. Aber E.T.A. Hoffmann war lange vor Hitler und hat den Holocaust nie mitbekommen und hat die Sterne sicher nicht als Judensterne gemeint, sondern als Märchensymbolik. Es ist ein Märchentext. Und dass der Hund David heißt, mag in irgendeiner Weise mit dem Judentum zu tun haben. Wie genau, wissen wir aber nicht. Und ich finde es irgendwie ziemlich hirnrissig, diesen E.T.A. Hoffmann-Text, der sehr schön ist und sehr reich ist, einzustampfen und die Sterne einfach rauszunehmen, weil es könnte ja jemand in Richtung Holocaust lesen. Also da würde ich eine Fußnote machen, wenn ich so einen Text rausgebe und das einfach erklären. Aber es wird einfach getilgt und damit verfälschen wir auch die Geschichte. Da müssen wir uns schon dessen bewusst sein, ja.
1: Und weichen letztlich auch einer Auseinandersetzung aus.
2: Ja, und genau, wir gehen den Diskursen wie immer aus dem Weg, weil ja, es hat ja alles schwarz oder weiß zu sein. Aber das Leben ist nun mal auch eine Bewegung unterschiedlicher Kräfte und man muss über Dinge diskutieren und es gibt kein richtig oder falsch, das gibt es nie. Also es gibt verschiedene Sichtweisen. Natürlich ist Gewalt nicht in Ordnung, Diskriminierung ist nicht in Ordnung, das ist eh klar, aber trotzdem muss man einfach auch in ein Gespräch über bestimmte Dinge kommen können, weil sonst finde ich das sehr, sehr schwierig.
1: Die Reinigungskraft spricht in ihrem Putzfrauenmonolog darüber, wie sie behandelt wird von den Bewohnern und Bewohnerinnen des Hauses, von der Hierarchie, die auch damit zusammenhängt, wer schon wie lange dort wohnt, und ihre Taktiken, sich den Leuten hilfreich zu machen und unentbehrlich.
2: Ja, und sie ist sehr charmant dabei. Also sie redet sich ein bisschen die Dinge auch schön natürlich, aber auf eine sympathische Art und Weise.
1: Durchaus. Vorher haben wir jetzt das erste Kapitel ausgelassen, die Vergangenheit. Mutter brennt ist, glaube ich, schon ein älterer Text von dir.
2: Also Mutter brennt hat viele unterschiedliche Formate, kann man sagen. Ich war auf der Shortlist beim Österreich Buchpreis mit meinem Roman. Da geht es thematisch um was Ähnliches, nämlich eben um eine Mutter, die den Nationalsozialismus erlebt hat und sich dann eigentlich mit Alkohol und Drogen, beziehungsweise mit Alkohol und Tabletten, die sie nehmen musste, weil sie einen Schlaganfall hatte, umgebracht hat. Und es geht um die Tochter, die mit ihrer Familie gemeinsam diesen Schmerz irgendwie aufarbeitet oder aufarbeiten muss, weil sie einfach selber Mutter ist, und eben Erinnerungen hochkommen. Also das ist ein Roman. Und es gibt aber auch ein Theaterstück, das ein bisschen anders arbeitet. Da geht es nämlich nur um drei Frauen. Also da geht es eben um die Mutter, die ihre Mutter verloren hat und ihrerseits eine schon erwachsene Tochter hat, die aber noch bei ihr lebt. Also es ist ein ähnliches Thema, aber ein bisschen eine andere Figurenkonstellation und eben ein Drama. Und ich habe dazu auch an der unserer Schule für Medien einen Kurzfilm gemacht, der auch ein bisschen diese Stimmungen aufgreift, diese Figuren auch aufgreift, aber auch sehr scherenschnittartig, sehr kurz eben. Also das war Teil meines Diploms dort. Genau, also es ist ein Thema, das mich eben auf unterschiedliche Arten eigentlich schon beschäftigt hat.
1: Und für Biomacht Menschenmüll hast du eine Kurzfassung davon erstellt, eine neue?
2: Genau, also da geht es eigentlich um einen Hausmeister, der sozusagen die Hausmeistergeschichte der verstorbenen Mutter ein bisschen widerspiegelt, also der verstorbenen Mutter der Hauptfigur, und sich dieser Hauptfigur, dieser Luise, nähert. Und die Luise hat eben noch eine Tochter, die Ina. Und diese Dreierkonstellation wird da eben etabliert, beziehungsweise eigentlich eine Viererkonstellation, weil die tote Mutter in gewisser Weise noch immer eben da ist. Also da, aber nicht da, wie die Toten es halt so sind.
1: Und dazu taucht unversehens der Halbbruder der Mutter auf.
2: Genau. Es wird dann eben klar, dass es da eine Vergangenheit mit einem Soldaten gab im Zweiten Weltkrieg, und der Halbbruder sucht eben den Kontakt. Und dadurch wird sozusagen noch einmal auch diese Erinnerung an die verstorbene Mutter getriggert, die eigentlich so ein bisschen, kann man sagen, im Untergrund brodelt und eigentlich verdrängt werden soll, aber dadurch nicht kann.
1: Der Hausmeister ist auf der einen Seite ja so ein Vertreter der Randgruppe und damit auf derselben Ebene wie die verstorbene Großmutter. Also er ist quasi der Nachfolger der Großmutter.
2: Ganz genau, der ist auch eine sehr sympathische Figur, der Radek. Also um dem auch was entgegenzusetzen, dieser Verzweiflung, ist das eigentlich ein sehr bodenständiger, ein Pole, ein sehr bodenständiger, sehr erdiger und eigentlich auch sehr, ja, gar nicht unzufriedener Mensch, auch mit seinem Leben. Und stellt auch da so ein bisschen die Kehrseite dar von dieser Armut und dieser Verzweiflung, die eine Hausmeisterin halt in den 20er, 30er Jahren hatte und die dann eben jetzt der in den 2000er Jahren hat.
1: Der dritte Abschnitt ist der zweite, der sich mit der Gegenwart auseinandersetzt. Alien Attack. Das Hauptthema, so wie ich es gelesen habe, ist eigentlich der Held und der Störenfried. Der Held ist ein Begriff, der dich auch schon sehr lange beschäftigt. Ich erinnere mich, in Zeit der Bäume ist die Heldenreise ein sehr wichtiger Punkt.
2: Ja, absolut. Also ich unterrichte an der Pädagogischen Hochschule und ich habe ein Forschungsprojekt zum Thema Märchen und Mythen für Kinder. Und dieses Jahr hatte ich auch an einer ganz tollen Volksschule mehrere so Sessions mit Kindern, wo die habe ich befragt zum Thema Märchen, die habe ich Märchen schreiben lassen. Wir waren dann auch mit einer Handpuppe spazieren. Ich habe versucht, im Wald mit ihnen Märchenelemente zu finden. Und das ist sozusagen ein Teil dieses Forschungsprojektes, dann einfach zu schauen, wie sprechen Kinder auf Märchen an, welche Aspekte faszinieren sie, wovor haben sie Angst, was verstehen sie, was wollen sie nicht verstehen, oder ist es ihnen egal, ob sie es verstehen oder nicht. Und das begleitet mich eben schon sehr, sehr lang. Und im Zuge dessen habe ich natürlich auch eine theoretische Aufarbeitung machen müssen zu dem Thema schon davor. Und da war natürlich die Idee, sich auseinanderzusetzen mit dem, was ist ein Held oder was ist eben dann der pure Robustus, also der modernere Held. Und überhaupt, warum gibt es so wenig Heldinnen? Ja, heutzutage eh nicht mehr so schlimm, aber eben noch vor 100, 200 oder 1000 Jahren, warum sind da zu wenige Frauen eigentlich im Mittelpunkt, dieser sozusagen wirklich einfach dieser Heldensagen. Genau, also ich habe auch wirklich Heldensagen, Märchen, Mythen aus aller Welt, habe ich sicher irgendwie wahrscheinlich 100 Bücher zu Hause zu dem Thema. Und ich habe auch wirklich ganz viele Märchen wirklich aus aller Welt gelesen, also alle, die ich kriegen konnte. Und deswegen dieses Thema Held ist was mich immer begleitet und was ich da auch versucht habe aufzuarbeiten.
1: Wenn ich an die Musikgeschichte denke und an die Arbeit von Irene Suchy oder das, was sie begonnen hat und mittlerweile glücklicherweise von vielen weitergeführt wird, vermute ich mal, dass es die Heldinnen sehr wohl gab, nur dass sie aus der Geschichte gefallen sind, so wie es die Komponistinnen gab, die aus der Geschichte gefallen sind.
2: Absolut. Wir wissen ja, dass die meisten Märchen mündlich tradiert wurden, ja. Und da bin ich mir hundertprozentig sicher. Also wir wissen auch, dass dieses mündliche Tradieren, zumindest ja sehr im deutschsprachigen Raum, das wissen, haben uns die Grimms ja bestätigt. Also dass es fast immer Frauen waren, ältere Frauen, die sich diese Märchen weitererzählt haben. Und insofern müssen diese Märchen auch zum Teil von Frauen gehandelt haben. Es ist gar nicht anders möglich, weil die Frauen haben sich auch weitererzählt. Aber das, was wir schriftlich eben haben, also da fiel halt einfach wahnsinnig viel durch den Rost und fällt immer noch was durch den Rost. Und ja, also deswegen in meinen Krimis versuche ich ja auch wirklich gezielt historische starke Frauen zum Thema zu machen. Im neuen Krimi, der jetzt im Oktober erscheint, geht es auch um eine Komponistin, um die Olga Smirnitskaja, eine russische Komponistin, die mit dem Johann Strauss eine Affäre hatte. Es gibt einen wunderschönen Briefwechsel auch dazu. Und weil sie aber adelig war, ist es nie was geworden. Genau, und die Irene Suche ist natürlich da großartig. Also die hat einfach, die gräbt und findet und hat mich schon mit vielen Dingen sehr inspiriert. Wir sind auch befreundet. Wir sind auch gut befreundet. Sie hat auch ein Vorwort zu einem Buch von mir mal geschrieben. Und das ist super, was die macht. Also da sehe ich viel Potenzial für die Zukunft.
3: In der Tat, also ich sehe auch rundherum jetzt plötzlich die Frauen auftauchen, von denen man nichts wusste.
2: Eine ganz persönliche Sache ist, dass ich mir einfach mehr weibliche Helden wünsche. Immer noch.
3: In der Tat. Ich denke, die Geschichten wirst du selber schreiben müssen.
2: Ich muss wahrscheinlich.
3: Nein, stimmt nicht.
2: Muss ich wahrscheinlich.
3: Stimmt nicht. Also auch da sind Frauen glücklicherweise im Kommen.
2: Ja, nein. Wir haben viele Nobelpreisträgerinnen und so weiter. Das ist natürlich schon wahr. Aber es ist immer gut, wenn man es selber machen kann und auch tut. Weil da ist man auch nicht abhängig.
3: Aber zurück zu den Helden und den Störenfrieden. Du beschreibst da auch auf theoretischer Ebene, wie ein Störenfried, wie Wilhelm Tell ist eines der Beispiele, die du bringst, im weiteren Verlauf der Geschichte zum Helden wird und zum Staatsgründer letztlich.
2: Ja, ja. Wir haben ja auch den Robin Hood, ne? Zum Beispiel, ne? Also das ist natürlich, ganz am Anfang war das nicht so, ne? In der Antike waren die Helden nicht solche. Nicht, dass sie nicht gebrochen waren, aber es waren nicht jetzt wirklich so Staatsfeinde oder wirklich so Störenfriede. Aber das kam dann schon so, also Mittelalter, Spätmittelalter, wurden dann solche Leute wirklich auch im Nachhinein zu Volkshelden. Und ja, also mir taugt das natürlich total. Weil als doch eher links, ich wähle immer unterschiedlich, je nachdem, was mir passt, so auch je nach, je nachdem, was die Leute halt vertreten, aber also grundsätzlich würde ich mich schon als eher links bezeichnen. Und ja, das gefällt mir natürlich gut, diese Idee von Gleichheit und diese Idee von Verbindung und dass jeder es schaffen kann und dass die einfachen Leute einander supporten.
3: Die Diskussion, wen man in Österreich als links wählen kann, sparen wir uns.
2: Ist sowieso. eben.
3: Für mich ist der Held schon eine zunehmend ambivalente Figur. Natürlich, als Kind war der strahlende Held was Tolles und das ging so bis in die Jugendzeit. Und irgendwann habe ich aber gelernt, je näher man dem Helden tritt, desto matter wird der Lack und bekommt Risse und blättert letztlich ab.
2: Ja, ja, absolut. Aber das Interessante ist, dass wir sogar im Mainstream haben wir das jetzt auch schon, diese gebrochenen Helden. Also wenn ich jetzt denke an Batman zum Beispiel, ich meine, das ist ein voll kaputter Typ eigentlich, ja. Also diese Schwärze und dieses Dunkle und Superman nicht natürlich, ja, der wird irgendwie überhöht, aber gerade Batman, also da gibt es schon, auch im Mainstream gibt es da auch schon inzwischen einige so gebrochene Helden, die auch einfach dadurch sexy sind, dass sie einfach gebrochen sind, weil sie sind einfach menschlich dadurch. Ein Anti-Held, ein gebrochener Anti-Held wäre der Joker zum Beispiel, ja, grandiose Figur. Also wirklich grandiose Figur.
3: Der war das schon in der Anlage. Ja. Der Batman hat da eine ziemliche Entwicklung durchgemacht. Eine ziemliche Veränderung. Ja, ja. Weil am Anfang in den Comics, kann ich mich erinnern, war das sozusagen die Lichtgestalt der Nacht.
2: Genau. Aber schon dann, ich meine, natürlich gibt es irrsinnig viele Remakes, aber auch schon im Original ist das dann immer mehr auch hinterfragt worden. Und auch bei den Leuten, die jetzt diese ganzen Remakes machen, da sieht man schon, dass unser Geist, gesellschaftlicher Geist, sich schon anfängt auch zu ändern. Ja? Langsam, sehr, sehr langsam, aber doch.
3: Ich finde es auch wichtig, die Helden zu entzaubern und sie als das darzustellen, was sie sind oder waren, Nämlich Menschen mit Fehlern und ja, ich weiß es nicht, wenn ich jetzt Maßstäbe der Political Correctness anwende, dann bleibt wahrscheinlich in unserer Kulturgeschichte zumindest nicht mehr viel übrig. Also in der Musik fielen mir gerade noch Bach und Bruckner ein und bei denen bin ich mir auch nicht ganz sicher.
2: Ja. Ja, ich finde das ja, also wenn ich zum Beispiel irrsinnig mag, auch jetzt als Popmusiker, ist der Faber, der sich eben nach Homo Faber benannt hat, der hat manchmal absolut machistische, sexistische Texte, die aber auch entlarven, wie einfach viele Männer wirklich denken. Und es hat auch einen gewissen bitteren Humor und einen bitteren Beigeschmack und eine bittere Ironie. Also das ist natürlich absolut nicht ernst gemeint, ne? Aber es wird einfach thematisiert, es wird auch gezeigt, dass es diese Haltung einfach gab oder auch gibt unter Männern. Und natürlich ist er irrsinnig angeeckt. Und einmal hat die Schwulen-Szene ihn auch total fertig gemacht. Dabei war das gar nicht gegen die Schwulen gemeint, ja, sondern es ging einfach darum, einen gewissen Typus auch zu entlarven. Und das finde ich schon auch sehr, sehr wichtig. Also, dass man nicht in der Kunst jetzt anfängt, alles zu zensieren. Ja, weil es gibt Sexismus, ja. Es gibt Brutalität, es gibt Unterdrückung. Wenn wir das alles rausschneiden, dann ist das auch nicht gut.
3: Wenn wir eine weibliche Heldin wählen wollen, fiele mir Lisa Eckert ein, die auch immer wieder aneckt mit ganz vielen Dingen, die sie sagt und sehr oft auch zu Recht aneckt.
2: Ja, aber, Nomen est Omen. Also ich halte ja von der nichts, gebe ich zu. Ich glaube, dass das natürlich eine Provokation ist, die einfach Klicks will, Likes will, Stimmen will, Aufmerksamkeit will. Und dann drunter ist nicht so viel, meiner Meinung nach. Also ich finde, man muss dann schon auch einen gewissen Gegenentwurf muss man schon noch haben, wenn man Kunst macht.
3: Ja, aber,
2: aber sie macht ja auch Cabaret, insofern ist es vielleicht auch wieder nicht ganz so schlimm. Ich habe nur von ihr ein Statement gehört, das natürlich ironisch gemeint war. Trotzdem können das Leute, wenn sie nicht irgendwie das genau erklärt oder weiterdenkt, schon in die falsche Kehle kriegen. Das war, schlanke Menschen sind einfach schön und dicke Menschen sind einfach nicht schön. Sie ist ja auch schlank und deswegen sozusagen auf die Art ist sie schön und andere nicht. Und das, na klar, man schaut hin, man überlegt, man fühlt sich provoziert. Okay, das kann man machen, das kann man einmal, zweimal, dreimal machen, aber wenn man nur das macht und gar keine Gegenentwürfe liefert, so, dann finde ich das auch zu wenig. Ich meine, es funktioniert natürlich, es wird noch eine Zeit lang gut funktionieren, aber das funktioniert auch nicht ewig.
3: Da gebe ich dir durchaus recht. Also ich kenne viele Zitate von ihr, die mir sehr, sehr gegen den Strich gehen. Aber dennoch finde ich es nicht sinnvoll, sie zu canceln.
2: Nein, auf keinen
3: dafür,
2: Fall canceln. Nein.
3: Zu lassen.
2: Ich finde es gut, dass du und ich jetzt da diskutieren. Ja, und das finde ich absolut. Also ich würde sie auf keinen Fall canceln, nein. Ich finde es übertrieben, dass sie so viel Aufmerksamkeit kriegt, aber sie setzt sie auch darauf an. Also wie man reinruft in den Wald, so kommt es halt raus. Und denke mir, es ist gut, dass wir darüber sprechen können und dass wir stehen lassen können und dass wir sie da lassen können, ja, als dieses Phänomen sozusagen. Absolut, ja.
3: Auf der anderen Seite gibt es sehr wohl auch Inhalte, die ich eigentlich im Sinn einer Propaganda nicht verbreitet sehen möchte. Die Frage ist, wie geht man damit um?
2: Natürlich. Aber ich meine, wir haben überall Propaganda, überall. Also in der Kunst ist das ja noch das Mindeste. Also da halte ich die Lisa Eckert für völlig ungefährlich. Aber wir haben überall, wir müssen nur irgendwie Instagram oder Facebook oder whatever, Google, wir haben überall Propaganda, ja, überall. Es ist schwer, das aufzudröseln, weil man muss bei allen Dingen recherchieren und nachfragen. Und wir haben nicht nur Propaganda, wir haben halt auch Dinge, wo einfach die Informationen schlecht sind oder verkürzt sind. Das weiß ich, es ist oft gar keine Bosheit und oft auch gar keine Manipulation. Dass Leute auch bei mir schon oft, ich sage was in einem Interview, sie verdrehen das 100-mal und bringen dann was völlig anderes, als ich eigentlich gesagt habe. Und das ist auch gar nicht Bosheit oft, sondern es ist einfach, die Leute haben keine Zeit, brauchen eine eindeutige Message. Also die Journalisten meine ich jetzt, die müssen gleich einen Text raushauen, weil morgen müssen sie wieder einen Text raushauen und so weiter. Und dann schreibst du es halt schnell. Ja. Und das gibt's alles. Und das ist schwierig natürlich. Also man muss einfach eh bei allem, bei jedem Satz den man liest, muss man schauen, wer sagt das und warum. Oder wer schreibt das und warum. Das ist eh klar. Aber das war, glaube ich, nie anders. Also Geschichte funktioniert halt so.
3: Ja, es ist nur halt die Massivität noch nie so gewesen. Also ja. Momentan ist das eine permanente Überforderung im Alltag.
2: Ja. Ja, weil auch die technischen Mittel so sind wie noch nie zuvor. Ja. Und das macht es natürlich umso schwieriger, weil du kannst ja nicht alles permanent filtern oder prüfen. Aber es wird dir halt irgendwie serviert und es ist schwer, das wegzuschieben. Und du musst dir dann irgendwie, ist es schwer, dann keine Meinung zu haben auch, ja, weil es dir ja so right into the face kommt von so vielen Seiten, so viel Unterschiedliches. Also das ist sicher wahrscheinlich die größte Herausforderung in unserer Zeit, dass wir mit all diesen Dingen, die da auf uns zuschießen, die Ruhe bewahren und bevor wir irgendwie in die Emotion gehen und gleich da was, eine Meinung haben, uns dort auch Zeit lassen. Ja, wahrscheinlich.
3: Zeit lassen in einer Zeit wie dieser fällt schwer, in der man das Gefühl hat, dass die Welt zunehmend in Brand gerät und ich mich tatsächlich nahezu täglich mehr und mehr an die Weimarer Republik erinnert fühle.
2: Ja, absolut. Aber also ich habe das mal, ich habe eine gute Freundin, die ist Notfallchirurgin. Und die hat wirklich ärgste Dinge auch zum Beispiel mir erzählt. Da war jemand, der also musste sie jemanden betreuen, der ist angefallen worden mit Messern und sie musste dem dann sagen, dass der eben kastriert worden ist. Der war in einem absoluten Schockzustand. Sie hat das alles irgendwie weggeputzt und hergerichtet und Ding und Wahnsinn, ja. Also ich wäre da wahrscheinlich umgefallen. Und sie macht das alle, macht ständig solche Notdienste. Und die kann den Menschen helfen. Nicht, weil sie kalt ist, also sie ist überhaupt nicht kalt, sie ist ein sehr herzlicher Mensch, aber weil sie gelassen ist. Und ich glaube, dass wir wirklich, so schwer es ist, diese Gelassenheit, also wenn wir jemandem helfen wollen, dann müssen wir diese Gelassenheit uns auch wirklich bewahren. Weil in der Panik macht man alle, also es gibt ja irgendwie auch, glaube ich, Studien, dass wenn Leute irgendwie einen Feueralarm üben und sie wissen, er ist geübt, dann kommen sie super in Reih und Glied am Ende an, von dem Gebäude draußen, keiner ist verletzt, in derselben Zeit. Also wenn das Feuer ist und sie wissen, das Feuer ist in ihrem Rücken, dann rennt jeder den anderen nieder in der Panik und dadurch kommen aber nicht alle unten an. Das heißt, wenn man sich diese Vorstellung von es ist ja kein Feueralarm bewahrt und im Feueralarm mit der Vorstellung, es sei keiner, sich dadurch bewegt, dann rettet man mehr Menschen. Das ist natürlich eine Mindset-Geschichte, das ist natürlich nicht leicht, aber es geht, glaube ich.
3: Der vierte und letzte Abschnitt, die Zukunft, trägt den Titel Trans. Und die Szene, die sich daran anschließt, ist die Szene der Miss Theo.
2: Also es ist ein bisschen ein Trick, weil es ist ein dramatischer Text mit einem Märchentext, also eigentlich mit einem Prosatext drinnen. Und wir verfolgen eine Person von der Zeugung über die Geburt, über die Geschlechtsidentitätsentwicklung, die dann eben so eine ist, dass das Geschlecht gewechselt wird, hin zu einer ganz archetypischen Erkenntnis über Leben und Tod und über eigentlich die Verbindung auch von Gegensätzen, von Leben und Tod, von männlich und weiblich, von hell und dunkel. Und wahrscheinlich sehr, sehr schwer zu inszenieren. Der Text war tatsächlich noch nie auf der Bühne. Aber ich mag ihn irgendwie sehr gern, weil er von der Form her auch sich nicht einkasteln lässt, wie sich eben die Figur nicht einkasteln lassen will in das männlich-weibliche Denken.
3: Einerseits kommt diese Idee des Kugelmenschen vor, in dem männlich und weiblich eins war, die dann auf die Erde herabgefallen und zerbrochen sind und einander seit damals suchen. Aber darüber hinaus kommen auch zahlreiche Zwischenformen vor. Auf jeden Fall die Tatsache, dass es zahlreiche Zwischenformen gibt. Ich glaube, auf Facebook sind es im Moment 50 oder 60 Geschlechter, zwischen denen man wählen kann.
2: Also es gibt mehr als zwei Anordnungen von Geschlecht, ganz einfach aufgrund unserer Chromosomenanzahl. Natürlich überwiegt dann bei dem einen eher das Weibliche und bei dem anderen eher das Männliche. Und man kann sich das so vorstellen, wie dass man sozusagen eine Skala hat von 1 bis, was weiß ich, 100. Und 50 ist genau dazwischen, aber die meisten sind irgendwie 20 oder 80 oder 70 oder was weiß ich. Und wirklich bei 1 und bei 100 sind eigentlich gar nicht so viele, wie wir denken.

0: kann sich immer wieder ändern, neu abmischen, ja, von Server. Natürlich auch dann, wenn man irgendwie sich im falschen Körper fühlt, kann man natürlich Hormone nehmen, dann schießt man die sozusagen zu. Aber selbst wenn man das nicht macht, auch das kann sich verändern und verändert sich auch. Die Frau kommt ja auch in den Wechsel, ja. Und dann haben wir noch die Sozialisierung. Spiele ich halt lieber mit Autos und fühle ich mich mehr irgendwie zum männlichen oder zum weiblichen Geschlecht hingezogen? Habe ich irgendwie das so gelernt oder irgendwie anders gelernt? Wie ist irgendwie, wo positioniere ich mich sozial, emotional? Das ist ja höchst komplex. Und insofern ist eigentlich diese Idee des männlichen und weiblichen total verrückt, weil sie eigentlich absolut ganz weit weg ist von dem, wie wir als Menschen funktionieren. Im Mittelalter war das ja interessanterweise auch nicht so. Also im Frühmittelalter hat man gesagt, es ist eigentlich das eine sind die Eier und das andere sind die Eierstöcke, also Mann und Frau. Da ist man davon ausgegangen, es ist dasselbe, nur bei dem einen wächst es nach innen und bei dem anderen nach außen. Ja. Bei der Frau wächst es eben nach innen und beim Mann nach außen. Ja. Das steht auch in diesen mittelalterlichen Büchern noch so drin, ja, in der Anatomie. Also das ist ganz anders erklärt als dann. Und dann haben wir eben im mittleren oder späten Mittelalter ganz klar, dann durften dann Frauen auch nicht mehr Priester werden und so, ne? Da war ganz klar diese Trennung, das ist ein Mann und das ist eine Frau und das hat gar nichts miteinander zu tun. Ja, also wie wenn das zwei Planeten wären. Aber das interessanterweise war das vorher nicht.
1: Wieso sind wir eigentlich so eine Gesellschaft der Selbstoptimierung in jeglichem Sinn geworden und tun uns als Einzelindividuen damit eigentlich sehr oft nichts Gutes?
0: Es hat sicher mit dem freien Markt und dem Wettbewerb zum einen zu tun, wobei ich den ja gar nicht schlecht finde, weil natürlich die Leute dadurch auch einen Anreiz haben, was zu tun. Ich denke mir auch, dass wir halt eigenständig denken, nirgends lernen. Und woher sollen wir es können? Also ich unterrichte angehende Pädagoginnen und ich sage denen auch immer, versucht die Kinder dahin zu führen, dass sie selber die Dinge eigenständig entdecken. Nichts vorbeten, nichts auswendig lernen lassen. Lasst sie das selber erleben, entdecken, begreifen. Das ist halt noch nicht überall angekommen.
1: Na, ich denke,
0: Solange das nicht angekommen ist, werden wir immer Kinder großziehen, die halt dann dem nachrennen, was sie irgendwo lesen oder sehen. Und da muss man halt in seinem Bereich, wo man kann, möglichst früh ansetzen und den Kindern diesen Raum einfach geben, dass sie selbstständig, natürlich können sie nicht alles gleich selbstständig machen, ne? Und man muss gewisse Dinge muss man ihnen beibringen, ja. Aber wenn es um wirklich wichtige Themen geht, um die Eigenverantwortlichkeit auch geht, dass sie lernen, sich zu spüren, denke ich mir.
1: aber was ich lese und höre, geht die Entwicklung leider in eine andere Richtung. Ich habe unlängst einen Artikel darüber gelesen, dass es mittlerweile Studien gibt, wie sich die Zentralmatura auswirkt auf die Benotung. In Deutsch wird da offenbar bereits eine Art Gliederung vorgegeben. Und jetzt ist es so, wenn sich der Maturant, die Maturantin an diese Gliederung hält, dann macht sie die Korrektur der Arbeit leichter. Was im Endeffekt
0: Ja,
1: laut dieser Studien dazu führt, dass sie eine bessere Note bekommen. Also eigentlich verführt
0: natürlich.
1: das System genau dieser
0: Ja.
1: eigenartigen Weise von Optimierung, die den Individualismus und das Selbstdenken ausschließt.
0: Ja. Also ich merke bei meinen kreativen Schreibklassen an den Schulen, die Streber sozusagen, ich meine, ich darf nicht reden, ich hatte ja auch immer nur Einser, ich habe halt einfach gern gelernt, aber die meisten sozusagen Streber können überhaupt keine kreativen Texte schreiben. Die haben überhaupt nichts zu erzählen. Es ist völlig langweilig. Völlig langweilig. Und die ADHS-Buben, die irgendwie keine 3 Sekunden stillsitzen können und wo ich Angst haben muss, dass sie mit dem Kugelschreiber dem Nachbarn die Augen ausstechen, haben dann aber irgendwie so eine Energie und so eine kreative Kraft, dass sie in kürzester Zeit die witzigsten, tollsten Geschichten schreiben. Und die fallen aber dann irgendwie durch, ja. Und wir brauchen irgendwie eine Balance, dass wir natürlich ist es schön, wenn Menschen einen Biss haben, wenn Menschen lernen, wenn Menschen konkurrenzfähig sind, wenn Menschen auswendig lernen, ist auch eine Form von Talent, ja. Das ist auch okay für das, manchmal braucht man es, aber für ganz vieles braucht man es eben nicht. Und dass man dann die vielleicht da

0: nachhinken, aber eigentlich viel mehr kreatives Potenzial haben, dass man dann denen irgendwie Pillen einwirft im Extremfall, ist natürlich nicht die Lösung, sondern man müsste einfach schauen, dass man beides oder alles auch unterrichtet, dass man auch das Kreative viel mehr einbindet in den Unterricht. Also da bin ich eh dran, auch mit meinen Projekten und allem, was ich so versuche, was ich auch meinen Studierenden beibringe. Aber das braucht halt noch viel Zeit.
1: Ironischerweise ist das ja genau der Bereich, der eine gute Strategie auch im Umgang mit der KI ist, weil die Kreativität ist einer der wenigen Bereiche, die, glaube ich, zumindest noch sehr, sehr lange den Menschen vorbehalten bleiben wird und
0: Ja.
1: der KI verschlossen. Vielleicht altert diese Prophezeiung nicht gut, aber ich wage sie trotzdem.
0: Also es gibt eine Sache, gegen die die KI nichts ausrichten kann, und das ist die, dass jeder Mensch einzigartig ist, aufgrund seiner Geschichte, aufgrund seiner Lebenserfahrung, aufgrund der Art, wie er liebt, wenn er liebt, was er durchgemacht hat, wer ihn geboren hat. Und da ist jeder so eine einzigartige Mischung, dadurch ist auch jeder auf so eine einzigartige Art und Weise kreativ. Und natürlich kann eine KI das technisch viel besser und viel schneller, aber genau das Geniale an der Kunst ist ja eben nicht die Technik, sondern man kann die Technik nutzen, um das Geniale zu transportieren. Aber dieses Geniale, das kommt aus der Art, wie wir mit unserer Geschichte auf unsere Art umgehen. Und ich habe da keine Sorge, also dass die KI den Menschen ablöst, weil das kann sie gar nicht. Weil die KI kann nicht fleischlich erleben und kann nicht so erinnern wie wir. Und natürlich ist sie auch in irgendeiner Weise eine Form von Intelligenz oder Bewusstsein, und das ist toll und das kann man nutzen.
1: Bewusstsein wage ich zu
0: Das kommt
1: bestreiten.
0: darauf an, wenn du ihr ein Bewusstsein einprogrammierst, hat sie es schon, aber es ist ja dann auch dein Bewusstsein,
1: Damit
0: nicht
1: werden
0: ihres.
1: wir es bei mindestens einer Sendereihe, ist Bewusstsein programmierbar. Ich würde
0: Ja, absolut. Das wäre ein
1: ja.
0: spannendes Thema. Ich behaupte es bis zu einem gewissen Grad, ja. Beziehungsweise eine gewisse ethische Haltung, ja, ist schon programmierbar.
1: Eine
0: Das merkt
1: ethische
0: man auch, wenn du mit
1: Haltung.
0: ChatGPT das diskutierst über ethische Grundfragen, merkst du, dass ChatGPT eine gewisse Form von Ethik hat. Die ist natürlich nicht auf dem eigenen Mist der KI gewachsen, sondern hat ein Team hineingelegt.
1: Es
0: Ja?
1: ist nicht das Ergebnis eines Bewusstseins, behaupte ich jetzt ganz frech mal.
0: Wir kommen darauf an, wie man Bewusstsein im ganzheitlichen Sinn natürlich nicht. Also es ist kein Körperbewusstsein dabei, aber es ist schon eine mentale Form von gewisse mentale Bewusstsein Form, oder mentale Intelligenz ist es meiner Meinung nach schon.
1: Definiere Bewusstsein.
0: Ja.
1: Auch darüber ließe sich lange reden.
0: Naja, man kann sie auch nicht messen. Das ist ja auch das Schöne dran. Die wesentlichen Dinge kann man ja nicht messen. Zum
1: Nicht
0: Glück.
1: objektivieren, dadurch nicht objektiv qualifizieren. Quantifizieren macht eben nicht bei allem Sinn, ja.
0: Ja, das absolut.
1: Kann man die Biomacht-Reihe als eine Art Plädoyers oder ein großes Plädoyer dafür verstehen, sich eben dieser Optimierungstendenz zu widersetzen?
0: Ja, absolut, absolut. Und auch zu schauen, also wo beute ich mich selber aus und wo sind Menschen, weil es ja auch um diesen Begriff Menschenmüll geht, also dass einfach so viele Leute, um dieses System am Laufen zu halten, von Toilettenreinigerinnen, Kapuzerinnen, Sozialarbeiterinnen, psychisch Kranke, so an den Rand gedrängt werden, einfach auch zu schauen, dass man allen diesen Menschen mit dem gleichen Respekt einfach begegnet und einfach eine Haltung auch entwickelt, einen Menschen nicht zu definieren über das, was er leistet, sondern über das, was er ist. Und nicht im Sinne von Status ist und nicht im Sinne von Aussehen ist, sondern im Sinne von Wesenhaftigkeit ist. Was auch immer das bedeutet, das ist auch wieder das eben was man nicht messen kann, aber das gibt's. Das sieht man ja bei einem Baby, dass jeder von uns ein eigenes Wesen mitbringt, ohne irgendwas gelernt, getan oder geleistet oder überhaupt irgendwie gemacht, noch nicht einmal die Augen offen, ja. Und sich auf das irgendwie zu besinnen und jeden mit dem gleichen Respekt zu begegnen, weil wir sind in der Hinsicht, wir sind in Beziehung miteinander. Und da sind wir alle auf einer Ebene.
1: Und wie weit man kommt, wenn man über diese Dinge denkt oder auch spricht, wie wir es gerade getan haben, und wie weit man mitunter auch vom Thema wegkommt, haben wir, glaube ich, heute ganz gut vorgeführt. Biomacht Menschenmüll, erschienen im Passagenverlag. Ich danke Sophie Reier für das Gespräch. Quasi vom Mund abgespart bleiben nun ein paar Minuten Sendezeit, in denen ich zwei Tracks spielen möchte, die Sophie Reier mir nach unserem Gespräch zukommen ließ. Beim ersten, Red Age, handelt es sich um einen Song von Augenfeld, den Sophie Reier und Thomas Raber für ein Projekt, in dem es wiederum um den Biomacht-Begriff geht, adaptiert haben. Dabei wurde er einmal von einer KI und einmal von Reier und Raber interpretiert. Zu hören ist die menschengemachte Version. Darauf folgt Last Dance von Sophie Reier als Coversong ihres neuen Kriminalromans Im Schatten des Opernballs, der Ende Oktober im Immuns Verlag erscheinen wird, bezeichnet. Zuvor möchte ich mich noch artig verabschieden. Fürs Zuhören dankt Herbert Gnauer.

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0: Danke, Norbert. Guten Abend, meine Damen, guten Abend, meine Herren. Guten Abend, Madel. Servus, die Burm.
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3: Damen und Herren, Mädel und Buben, einen wunderschönen Sonntagnachmittag bzw. Mittwochnachmittag, je nachdem, wann Sie sich wie immer Zeit nehmen für 2 Stunden Musik aus Österreich hier im Austronom. Willkommen zur aktuellen Sendung. Ich hoffe, Sie haben Zeit und können sich gemütlich machen bzw. bei der Mittwochwiederholung. Hoffentlich haben Sie nicht zu viel Stress in der Arbeit und können zumindest mit einem Ohr auch ein bisschen mitlauschen. Zu Beginn dürfen Sie lauschen dem lieben Boris Bukowski, dem frisch gebackenen fitten 80er, der unlängst sein Jubiläumskonzert mit Freunden und Kollegen gefeiert hat. Der hat im Jahr 2005 das Wagnis getan, dass er einen Song von Leonard Cohen auf Deutsch singt, den er übersetzt hat. Und er hat mir damals erzählt, dass das sehr selten ist, dass Leonard Cohen bzw. die Rechteinhaber genehmigen, dass jemand einen Cohen-Song übersetzt, aber er hat das dürfen und er hat sich dann ausgerechnet seinen relativ bekannten Song First We Take Manhattan ausgesucht und hat den übersetzt, hat daraus gemacht, Nona, zuerst nehmen wir Manhattan. Er hat dann, wie gesagt, das dürfen und hat das dann 2005 auf seiner CD Bukowski und Freunde veröffentlicht. Und zum Beginn der heutigen Sendung möchte ich Ihnen dieses Lied, diese Übersetzung von Boris Bukowski von Leonard Cohen vorspielen und Sie können dann selbst gerne beurteilen, ob das jetzt eine gelungene Coverversion gewesen ist oder nicht. Hier ist Boris Bukowski, der Leonard Cohen interpretiert. Zuerst nehmen wir Manhattan.

Anfang der 80er sind Punk und New Wave schließlich auch in Österreich angekommen. Das hat sich dann auch musikalisch niedergeschlagen, unter anderem mit Bands wie Chuzpe, die Sie eben hörten mit fast ihrem Titelsong Eine Hand voll Chuzpe. Ja, apropos 1980er. Es gibt ja den schönen Spruch von Falco, wer sich an die 80er erinnern kann, hat sie nicht erlebt. Und ich sage noch dazu, wer sich an Dallas nicht erinnern kann, hat die 80er Jahre auch nicht erlebt. Dallas war die wohl berühmteste Fernsehsendung weltweit der 1980er, eine Intrigen-Soap rund um die Ölfamilie Ewing mit dem Paradebösewicht J.R. John Ross Ewing, dargestellt genial von Larry Hagman, der übrigens privat ganz das Gegenteil des Ölmultis, des Intriganten, des Bösewichts war. Er war vielmehr ein Pazifist und ein Umweltaktivist, was er auch ziemlich aktiv gelebt hat. Ich glaube, das war ein super Kerl, mit dem hätte ich gerne mal ein Glas Bier getrunken, solange er noch getrunken hat. Aber das ist eine andere Geschichte. Der J.R. Ewing war der berühmteste Fernsehheld und Bösewicht, ich glaube der beliebteste Bösewicht der Fernsehgeschichte, und da hat es ja mal eine legendäre Folge gegeben, wo er zum Staffelschluss, da hat es ja immer Staffelschlüsse gegeben, dann war Sommerpause und im Herbst ist es dann wieder losgegangen. Und am Schluss der, ich glaube, 5. Staffel ist J.R. Ewing in seinem Büro angeschossen worden. Und man hat natürlich nicht gewusst, ist er jetzt gestorben oder nicht, und vor allem, wer hat auf J.R. geschossen. Und da gibt es die Anekdote, dass anscheinend der einstige US-Präsident Gerald Ford, glaube ich, war es, der dann sogar beim Produzenten der Serie Dallas angerufen hat und gefragt hat, ob er ihm nicht intern sagen kann, wer jetzt auf J.R. geschossen hat. Es war übrigens seine Schwägerin Kristin, aber das ist eine andere Geschichte, das können Sie alles Wikipedien. Auf jeden Fall, der J.R., den hat man halt in den 80ern gekannt, und Dallas war ein Straßenfeger, jeder hat es geschaut. Auch die Freundin des Protagonisten des folgenden Liedes von Reinhard Fendrich. Der hat aus dem J.R. noch einen relativ witzigen Song gemacht mit dem Titel »Weißt, was war, wo nie der J.R. war«. Also, weißt du, was wäre, wenn ich der J.R. wäre? Und der Liedertitel ist noch in einer Wurst durchgeschrieben. Es ist wirklich, weißt, was war, wo nie der J.R. war. Recht witzig. Und das Lied habe ich jetzt für Sie wieder hervorgekramt. Vielleicht für den einen oder die andere von Ihnen ein bisschen ein Ausisnah-Moment, wo man sich wieder an Dallas erinnern kann. Hier ist Reinhard Fendrich mit, weißt, was war, wo nie der J.R. war.

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Ein Stück aus den Mitte 80ern, 1985, das war der leider viel zu früh verstorbene Hansi Dulmitsch mit Irgendwann. Jetzt gibt's ein Stück, das ist ja, also wenn Sie Lautstärke nicht mögen, gehen Sie vielleicht einmal kurz auf die Toilette oder rauchen Sie am Balkon eine Zigarette, weil jetzt gibt's ein eigentlich geschmackloses Lied, aber auch nicht. Das geschmackloseste ist der Name der Band, die das vorträgt. Die heißen nämlich Dead Nittles. Das bezieht sich auf einen einstigen Wiener Stadtrat namens Heinz Nittel. Und der war Präsident der österreichisch-israelischen Gesellschaft und 1981 Mitbegründer des Jewish Welcome Service Vienna. Und der Stadtrat Heinz Nittel ist dann am 1. Mai 1981, als er gerade zum Maiaufmarsch in Wien fahren wollte, vor seinem Reihenhaus in Wien 13 von einem palästinensischen Terroristen erschossen worden. Also der hat wirklich, er ist eingestiegen und dann ist er gekommen und hat richtig durch die Scheibe im Auto Heinz Nittel erschossen. Das hat natürlich großes Aufsehen medial österreichweit erregt. Und ich kann mich auch düster daran erinnern, dass das bei uns in den Schlagzeilen gewesen ist. Ja, und dann hat es eine Band gegeben, die hat sich geschmackloserweise Dead Nittles getauft. Das kann man diskutieren. Ich finde es doch ein bisschen unangebracht, aber egal. Ich möchte Ihnen trotzdem ein Lied vorspielen, eine schräge Coverversion, nämlich eine ziemlich heftige Coverversion von dem Hans Orsolitsch Kultklassiker My Bodger des Leben. Das war im Original eine unscheinbare Popnummer mit Saxophon und was weiß ich. Und die Dead Nittles haben daraus ein bisschen was anderes gehabt. Also es wird Ihnen wahrscheinlich ein bisschen die Haare zurückkampeln, aber nach ungefähr 3-3,5 Minuten ist es ja wieder vorbei. Hier sind die Dead Nittles mit ihrer Coverversion von My Bodger des Leben.

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So, jetzt geht's weit zurück ins Jahre 1970. Da hat André Heller seine erste Platte aufgenommen und hat dort deponiert ein Lied an eine Schauspielerin. Na, wer wird das wohl gewesen sein? Es wird sich doch nicht um seine damalige Frau Erika Pluha gehandelt haben. Aber das ist eine andere Geschichte. Bitteschön. André Heller mit zarten 23 Lenzen.

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Eine geschmale Ballade von Hubert von Goisern, De Lieb. Alle Fans von Hubert von Goisern dürfen sich schon auf das nächste Jahr freuen, weil da startet der Hubert wieder durch, geht auf große Tournee. Ich nehme an, es wird auch eine neue Platte geben. Auf hubertvongoisern.com steht der komplette Tourplan und da steht zum Beispiel, dass er am 11. und 12. Juni, also 11. und 12. 6. nächsten Jahres in Gmunden im Toskana Park gastieren wird und auch ein Konzert in Hallstatt wird es wieder geben und zwar, da muss ich jetzt selber nachschauen, ich glaube im September, ja am 4. September wird Hubert von Goisern in Hallstatt spielen, wieder auf dem Schiffsanlegeplatz, wo er auch schon sehr genial einstmals aufgespielt hat. So, jetzt gibt es ein Lied von dem leider viel zu früh verstorbenen Schauspieler Kurt Sowinetz, der auch manchmal gesungen hat. Legendär geworden in der Austropop-Geschichte ist natürlich sein Ole Menschen Sammer Zwieder. Und von diesem Album aus dem Jahr 1972 möchte ich Ihnen jetzt ein Stück vorspielen. Kurt Sowinetz mit dem Stück Einer, der was hakelt, ist allweil der Blöde.

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1: Liebe Tante Josephine, das war Eva Astor, eine österreichische Schauspielerin, Synchronsprecherin und Schlagersängerin, hat auch teilweise in den 60ern in Erotikfilmen mitgespielt, aber auch in drei Tatort-Folgen zum Beispiel oder beim Meister Eder und seinem Pumuckl oder auch ein Schloss am Wörthersee. In den 90ern hat sie sich der Astrologie zugewandt und hat zuletzt in Bayern gelebt und 2020 ist sie dann verstorben. Das war Eva Astor. Jetzt gibt es die von mir sehr geschätzten Christoph und Lollo mit einem Lied, das ich auch sehr schätze, sonst täte ich es Ihnen nicht vorspielen. Schau das doch bei Google nach. Gute Unterhaltung.
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0: noch nur 5% von all dem stimmt. Stell dir vor, das allein wäre ja schon der Wahnsinn.
1: Ja schon, aber wenn jetzt nur 0% davon stimmt...
0: Dann würde ich natürlich dastehen wie ein Vollidiot. Aber jetzt habe ich schon so viel Zeit investiert. Soll ich jetzt wirklich alles zurücknehmen? Ich glaube, ich informiere mich noch einmal gründlich.

0: Sporadisch, aber doch gefällt mir dann doch der A Cappella-Gesang. Und das war jetzt die Gesangskapelle Hermann mit einem Stück namens Lederhosen King. Auch ein origineller Songtitel. Jetzt gibt es auch wieder halbwegs aktuelle Musik aus Österreich. Die Band Das Schottische Prinzip, auch ein guter Bandname, mit dem Stück Dear Investor.
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Das war der Nino aus Wien mit dem Titelsong seiner Platte Ockermond. Jetzt geht's zurück ins Jahr 2015 und es geht an die Westküste. Ein Lied von und mit Clara Lucia mit dem Titel West Coast. Bitteschön.

Das war Birgit Denk mit ihrer Band und dem Stück Let's Dance, was natürlich nichts mit dem gleichnamigen Lied von David Bowie zu tun hat. Jetzt gibt's auch wieder halbwegs aktuelle Musik aus Österreich, die Band Granada, und die nimmt uns mit nach Otterkring. Prost!

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1: Ein Rock'n'Roll-Märchen aus der Steiermark, das mich quasi ein bisschen durch meine Kindheit getragen hat. Die Platte habe ich daheim gehabt und sehr, sehr oft gespielt. Das war die erste allgemeine Verunsicherung mit ihrem Hit Go Kali Go aus dem Jahr 1984. Da gibt es auch ein sehr originelles Video dazu. Das gibt es sicher auf YouTube zum Anschauen. Also das können Sie sich getrost einmal geben in einer stillen Stunde. Das nächste Lied ist auf eine Art und Weise, zumindest vom Titel her, für mich eine Jugendtrauma-Bewältigung. Das Lied heißt nämlich Gin Tonic und es stammt von der Band Edmund. Und ich hatte im Jahr 1993 im Zuge von großem Liebeskummer meinen ersten und einzigen Gin Tonic-Rausch. Sie möchten nicht wissen, wie ich mich am nächsten Tag gefühlt habe. Alles, was ich gegessen habe oder getrunken habe, hat nach Gin Tonic geschmeckt. Ich habe eine Cola getrunken, sie hat nach Gin Tonic geschmeckt. Ich habe Spaghetti Bolognese gegessen und sie haben nach Gin Tonic geschmeckt. Ein einziges Mal habe ich, glaube ich, dann noch ungefähr 25 Jahre später den Gin Tonic des einstigen St. Wolfganger Bürgermeisters und nunmehrigen Schnaps- und Ginbrenners Hannes Beinsteiner gekostet. Ja, es ist gegangen, aber ich habe trotzdem keine Lust mehr in meinem Leben noch Gin Tonic zu trinken. Da höre ich mir lieber ein Lied an, das Gin Tonic heißt. Hier sind Edmund, auch ein lässiger Bandname.

Borsalinus-Teil. Das war der Gosinger Musiker Gerhard Ecker mit seinen Moosdruckern. Ja, ich glaube ja, dass er gerade wieder an neuen Songs arbeitet. Also vielleicht werde ich in den nächsten Monaten vielleicht wieder mal einen Anruf von ihm bekommen, wo er mir dann sagt, dass er eine neue Platte am Start hat. Sind wir gespannt. Jetzt gibt es kurz vor Schluss der Sendung noch Musik aus dem Burgenland, aus dem Jahr 2025. Hannes Duscher mit Heuwer 3.

Hannes Duscher aus dem Burgenland mit Halber 3. Na, Halber 3 ist es nicht, aber es ist Zeit für mich zusammenzupacken für dieses Mal. Das war der Astronom für diese Woche. Das nächste Mal, wie immer, kommen Sonntag 15 bis 17 Uhr mit der Wiederholung am darauffolgenden Mittwoch 14 bis 16 Uhr auf den Frequenzen des Freien Radios Salzkammergut sowie via Livestream auf www.freiesradio.at. In diesem Sinne kommen Sie mir wie immer gemütlich, geschmeidig und gesund durch die Woche. Bis zum nächsten Mal. Danke fürs Dabeisein. Ich bin Manfred Madlberger und Sie nicht.

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1: Ich wünsche dem Radio Salzkammergut recht viel Glück und viel Segen. Und wenn euch einer mehr wünscht, der soll euch's gleich geben. Bussi, Hansi, Falkner,

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0: 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Am 27.09.2026 ist der Tag des Denkmals. Und aus diesem Anlass lädt der Verein Archäkult Traunkirchen zu einer Wanderung zur Spitzvilla ein. Treffpunkt ist 13 Uhr Traunkirchen, Ortsplatz vor dem Archäkult-Museum. Was erwartet Sie? Nach dem großen Interesse an der Wanderung zum Löwendenkmal im Vorjahr wurde dieses Mal die Spitzvilla in Traunkirchen ausgewählt. Wir starten wieder am Ortsplatz und wandern entlang der Uferstraße. Dabei gibt es an ausgewählten Stationen Informationen aus der Geschichte der Geologie und der Sagenwelt Traunkirchens. Traunkirchen steckt voller Geheimnisse. Warum wurde die Harrach-Villa zweimal gebaut? Wo war das erste Kino in Traunkirchen? Und wo die erste Ansiedlung in der Jungsteinzeit? Und wer war dieser Slatin Pascha, der in der Spitzvilla residierte? Davon erzählt Dr. Bernhard Bichler auf der Wanderung. Professor Georg Spaun blickt tief in die Erdgeschichte und erklärt die Geologie der C-Zone, die Seespiegelschwankungen über die Jahrtausende und löst das Rätsel der Asphalthebungen im Geißwandtunnel. Und schließlich bin auch ich dabei. Ich, Ursula Rohrweg aus den Bergweibe-Geschichten, werde euch in die Welt der Sagen entführen, von tragischen Liebesgeschichten erzählen. Dann gibt es noch Geschichten von Teufeln in den Schmieden und in Mühlen, von Hexen und Zauberern in Traunkirchen und vom Hittrach, dem Kokain des kleinen Mannes. Am Ende der Wanderung besteht die Möglichkeit zu einer kleinen Einkehr in die Spitzvilla. Der Verein Archäkult würde sich über Ihre Teilnahme sehr freuen. Wir hoffen jetzt noch auf schönes Wetter. Die Veranstaltung ist am Sonntag, den 27.09. Treffpunkt 13 Uhr, Traunkirchen Ortsplatz, vor dem Archäkult-Museum.
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0: Hallihallo und guten Abend. Heute ist der 3. Juni. Ich bin die Claudia und ihr hört die Zigzag Music Track Kinderschreck Snack Attack Soundcheck Show. Direkt aus dem OKH Vöcklabruck. Und ich habe heute wieder eine Gästin, nämlich die fantastische Donna Savage.
1: Hallo. Was geht? Hallo. Erstmal kranker Name, was ist das für ein Orga-Sendungsname?
0: Es ist so cute, weil ich beim Management von dir angefragt habe, ob wir ein Interview machen, weil die Rückantwort so, ja, ist das eine Kindersendung? Also so vom Namen her. Und es ist voll, es macht auch voll Sinn.
1: Also, ich glaube, der Kinderschreck war es.
0: Ja, voll der Kinderschreck. To be honest, ja, voll. Es könnte so ein bisschen ein Forscher-Express-Ableger für ein Radio sein. Vielleicht sollte man das überlegen.
1: Radioschreck, Kinderschreck, MC, Soul, Shout, Soundcheck, Orge Reimkette auf jeden Fall.
0: Naja. So, ich bin richtig großer Fan, habe ich gerade schon gesagt. Aber für alle, die dich nicht kennen, möchtest du vielleicht kurz erklären, was du so machst und was deine Mission ist?
1: Also, mein Name ist Donna Savage und ich mache jetzt seit über 10 Jahren mittlerweile Rap. Nicht immer auf Deutsch, früher noch auf Englisch und jetzt aber seit ein paar Jahren auf Deutsch. Und was meine Mission ist? Meine Mission ist, glaube ich, einfach Geschwanke aus meinem Leben zu erzählen. Und es hat auf jeden Fall immer wieder sehr feministische Undertones. Und mein größtes Goal ist es, dass Leute, die meine Mucke hören, sich stark fühlen und ihnen die Eierstöcke wachsen.
0: Ja.

0: Es wird gerade sehnsüchtig auf dein Debütalbum gewartet. Das kommt genau heute in einem Monat raus, nämlich am 3. Juli. Also für alle, die Sendung gerade hören, ist es... Nein, noch nicht ganz da. Aber fast. Ganz, ganz fast. es heißt Gusch, was ja wirklich ein großartiger Titel ist. Es
1: Danke.
0: Ist wienerisch. Es ist... Gehen wir nicht am Arsch.
1: Ja.
0: Es ist alles. Es ist...
1: Ich liebe es einfach, dass es auch ein voller Satz ist. Es ist einfach so ein Gusch.
0: Voll.
1: Und Gusch. Es gibt es auch fast auf keiner anderen Sprache in der Wuchtigkeit, finde ich einfach.
0: Ja, voll. Und man kann es aber trotzdem sehr emotionslos sagen und es hat aber trotzdem nur diese Wuchtigkeit voll und diese Stärke.
1: Absolut.
0: Das ist richtig
1: geil. Ich finde es ein Halsmaul oder halt die Schnauze, es kommt nicht dran. Ich finde, also wenn jemand wirklich Gusch mit vollem Ernst sagst, dann aber...
0: Ja, da
1: aber
0: bist
1: hallo.
0: Du wirklich leise.
1: Ja, da bist leise, ja, da bist Gusch.
0: Ja, voll. Naja, aber es ist dein erstes Album. Es ist dein erstes Album. Und wie ist es entstanden? Wie war da der Prozess?
1: Boah, also ich kann mich noch erinnern, das war letzten Februar, also Februar 25. Wir wollten ja schon länger ein Album machen, aber es war einfach die Jahre davor so viel los und irgendwie so viel Feature-Hack-Mack und Single-Hack-Mack, dass einfach nicht die Zeit, nicht der Ort dafür war und wir auch gesagt haben, wenn wir ein Debütalbum machen, dann wollen wir halt, dass das Hand und Fuß hat und dass da wirklich alles passt. Und letzten Februar hat mich mein Produzent, der Brank, angerufen und war dann so, hey, ich pitchte jetzt eine Idee und dann war so, wir machen Album, wir machen Tour, wir machen dies, wir machen das und ich war so, okay. Und dann habe ich aufgelegt und habe erstmal einen Mental Breakdown geschoben. Ich echt so war so, scheiße, Alter, wofür habe ich da gerade zugesagt? So, ich weiß, ich kenne uns halt auch in Kombi und weiß, dass wir halt eben keine halbfertigen Sachen machen und dass wir halt all in gehen, wenn wir das machen. Und ich wusste einfach, wie fucking viel Arbeit da auf mich zukommt. A und B war es halt auch dieses so, kann ich das überhaupt so in so Album-Kontext denken? Und ich habe auch sehr darauf beharrt, dass ich will, dass das wirklich ein Album mit vielen Songs ist. Also es wird 14 Songs geben. Weil halt mittlerweile habe ich das Gefühl, einfach die Aufmerksamkeitsspanne von Leuten ist so gering, dass alle irgendwie so das Minimum machen, weil es eh nichts bringt, so auf die Art bissel.
0: Ja, voll,
1: das
0: stimmt.
1: Das ist
0: dann
1: halt
0: musst du Album mit 7 Songs. Und
1: ja, ja, und das wollte ich auf jeden Fall nicht. Sondern ich wollte, dass das bumst und bumst, wenn wir das rausbringen. Und der Prozess an sich, also... Ich habe echt ab diesem Telefonat mich am Wochenende eingesperrt und einfach jedes Wochenende geschrieben und habe bei mir in der Küche irgendwelche Demos recorded und sobald ich das Gefühl hatte, da ist was Potenzial hat oder was geil ist, dann habe ich den Brank angerufen und war so, ich glaube, ich habe da was. Und dann haben wir das bei ihm im Studio nochmal fertig recorded und noch herumgedingselt und es sind auch super viele Features oben, das ist auch... Ey, Wahnsinn, wer da alle oben ist, wie das alles zustande gekommen ist. Ich bin einfach, ja, ich wollte dieses Album nicht abschließen, ohne mir hundertprozentig sicher zu sein und mit vollem Stolz sagen zu können, dass es das Beste ist, was ich je gemacht habe.
0: Geil.
1: Und da bin ich, Gott sei Dank, angekommen.
0: Geil, richtig gut. Also es hat so einen Startschuss irgendwie braucht, der von wem anderen kommt. Das verstehe ich aber auch, weil dann ist es irgendwie so, okay, die Person sieht das jetzt in mir und die will das jetzt auch.
1: Ja.
0: Und dann hat man natürlich voll den Druck, also natürlich voll.
1: Aber es war dann echt so es war zuerst kurz so, ach, oh mein Gott, hyperventiliert, scheiße. Und dann, ich glaube, wo ich so die ersten 2, 3 Demos hatte, mit denen ich glücklich war, war ich sagen, okay, ich krieg das schon hin, das kriegen wir schon hin.
0: Geil, dann war die Sicherheit da.
1: Ja.
0: Voll, es ist jetzt vor ein paar Tagen gerade, also so die erste Single davon, oder? Nein, stimmt nicht, es waren schon mehr Singles raus, aber
1: vor ein paar Wochen.
0: Lou Asriel.
1: Ja, das jetzt als letztes rausgekommen.
0: Richtig gut. Richtig coole kommen, ja.
1: Ja, fix, der ist ja auch aus Oberösterreich.
0: Ja,
1: voll. Ja. Das habe ich auch urlang nicht gecheckt.
0: Voll. Der hat ganz am Anfang, wie er angefangen hat, bei uns gespielt und es war so irgendwie von so einem FM4-based Ding, irgend so ein Weihnachtsding, wo so mehrere Acts gespielt haben. Und so ganz klein mit Hut. Und jetzt, wenn man sich so Shows von ihm anschaut, ist das so eine Bühnen-Personality. Ja. Es ist unglaublich. Also, ja.
1: Der hat halt wirklich einfach eine Engelsstimme. Also so, ich höre schon voll lange seine Musik, aber ich habe mich mit der Person dahinter nicht so auseinandergesetzt und ich habe einfach blind seine Songs immer gehört.
0: Ja.
1: Und wo wir uns kennengelernt haben, war ich komplett überrascht, dass der überhaupt aus Österreich kommt. Habe ich überhaupt nicht kapiert einfach. Ich habe das nicht, der wurde mir irgendwann reingespült und ich habe halt super viel von dem gehört, aber ich habe das nicht gecheckt. Und ja, wo wir uns dann kennengelernt haben, war ich wirklich, eigentlich wollte ich einfach nur Hilfe haben für jemanden, der mir so, weil ich einfach keine Sängerin bin am Ende des Tages, so ich kann rappen und ich kann schreiben, aber so Melodien finden, die halt wirklich so R&B-mäßig gesungen sind, das ist nicht mein Metier. Und wir sind drauf gekommen, dass wir in der gleichen Straße wohnen. Und dann habe ich ihn einfach angerufen und war so ein Bruder, kommst vorbei, hilfst mir eine Hook zu finden. Und dann ist er da um 4 am Nachmittag reingetrappt im Pyjama bei mir mit so einem Topf mit Palatschinkenteig einfach. Ja. Ist er vor der Tür gestanden. Da hat die dann bei mir rausbacken.
0: Das ist so Österreich.
1: Das ist wirklich so geil einfach. Und dann haben wir uns halt wirklich auf Anhieb so gut verstanden. Und ab dem Moment auch, wo er diese Hook gesungen hat, war ich wirklich so ein, okay, das wird Next Level Album. Also ich finde wirklich, er hat auch wirklich dieses Album auf ein neues Level qualitativ gehoben. Also, ja.
0: Großartig.
1: Ja.
2: Gib mir gerne ein Beat, urlaut.

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1: Ihr hört die Zigzag Music Track Kinderschreck Snack Attack Soundcheck Show und ich bin da mit Donna Savage.
2: Was geht?
1: Ich war letztes Jahr im Sommer Bernd Chili Gonzales Konzert in der Staatsoper in Wien.
2: Nein, da warst du dabei.
1: die Leute wissen das noch nicht. Und Chili Gonzales macht also Klaviermusik. Mal. Grundsätzlich so Grammy ausgezeichnete Klaviermusik und schon eher klassisch, aber er rappt dann auch ein bisschen sehr trashig. Es ist eher so Reden, würde ich jetzt sagen, oder Sprechgesang. Naja, egal, auf jeden Fall war es in der Staatsoper. Also es war jetzt auch das Publikum sehr staatsopernhaft, finde ich. Und klassisches Konzert, ein Flügel auf der Bühne, er und die Leute im Publikum waren auch sehr viel schöner anzogen, als ich erwartet gehabt habe. Aber, naja, aber plötzlich kommt Donna Savage auf die Bühne und ich mich gar nicht mehr auskennt. Ich war so, was? Wie passt das gerade? Was passiert da? Dann habe ich nur mehr geschrien, weil so, oh mein Gott, das ist das Unerwartetste, was passiert in diese Kombi. Wie ist das passiert?
2: Also das ist so passiert, dass wir im Jahr davor gab es eine Diffus-Piano-Cypher. Das macht er öfter, also nicht Diffus, sondern Chili macht das öfter, dass er mit Rappern zusammenarbeitet und Rapperinnen und da halt irgendwie so den Mix von Klassik und Rap kombiniert. Und da gab es in Berlin diese Diffus-Cypher mit mir, Wassermann, Ojilu, Blade und Vega, genau, und Young St. Paul. Und ja, da hat er irgendwie, haben sie mich angefragt und so und waren dann so ein Ja, wie wir das machen wollen, weil er würde da gern eben das und das spielen und wir sollen da dazu rappen. Und dann haben wir das einfach irgendwie so mit Sprachmemos irgendwie probiert zu proben, was ein bisschen wild war. Ja, wir haben es irgendwie hingekriegt. Und das war auch ganz schlimm, weil ich habe mich schon richtig lange auf das gefreut. Und aus irgendeinem fucking Grund hat einfach zwei Tage vorher meine Stimme aufgegeben. Und zwar komplett. Sie war weg. Also ich habe wirklich so geredet. Ja. Ich habe so heulen können einfach. Ich habe zwei Tage lang nur Ingwer gefressen und so Gel-Revoice-Dinger aus der Apotheke genommen und halt wirklich einfach mit niemandem mehr geredet. Und gehofft, dass meine Stimme irgendwie zurückkommt. Deswegen ist meine Stimme bei dieser Cypher auch so 5 Oktaven tiefer als sonst. Und ich habe wirklich mal gemerkt, dass ich einfach mein ganzes Lungenvolumen ist gefickt. Ich habe keine Ahnung mehr, warum. Also kann mich legit nicht erinnern. Habe ich davor geschrien auf einem Konzert? Ich weiß es nicht. Es war einfach wirklich für den Arsch. Aber es hat trotzdem dann irgendwie geklappt und er war sehr begeistert. Und wir haben uns super gut verstanden. Und dann hat er mir ein paar Monate später geschrieben, so, yo, ich komme nach Wien, ich spiele in der Staatsoper, wollen wir da nicht das, was wir bei Diffus gemacht haben, nochmal machen? Und ich war so,
1: was?
2: Me? Little old me? Okay. Und dann habe ich mir aber gedacht, okay, passt, ich werde da, bei dieser Diffus-Cypher habe ich ein Part von Was Deutschrap gerappt, aber da war der Song noch nicht draußen und dann war Was Deutschrap eh schon draußen, aber ich so, das können wir auf jeden Fall nochmal machen. Diesmal auch mit seiner ganzen Band und so. Aber ich würde gern eigentlich vorrangig einen Song nur für den Abend schreiben, weil ich einfach wusste, da wird nicht mein Publikum da sein. Mhm. Und ich einfach auch so, dass meine Hometown, das in der Staatsoper, ich will, dass das knallt einfach und ich will was Wichtiges sagen. Und wollte aber auch nicht, dass es cheesy wirkt, sondern ich wollte da irgendwie genau die Kurve gut kratzen mit dem Piano gemeinsam. Und ich habe echt so lange an diesem Text rumgedoktert, dann alles wieder verworfen und ich glaube, wirklich finalisiert habe ich ihn eine Woche vorher überhaupt irgendwie. Wir hatten auch gar keine Zeit zu proben, sondern wir haben 20 Minuten Soundcheck gehabt und während diesem Soundcheck habe ich zum ersten Mal mit Band diese zwei Sachen gespielt. Er hat mir davor...
1: Null Druck.
2: Gar nichts, überhaupt nichts. Er hat mir davor auch eben so Audiodateien auf WhatsApp geschickt, wie er es ungefähr machen wird. Aber er so, ja, mach dir keine Sorgen, so, wir werden das schon irgendwie freestylen. Und ich war so, was für Freestyle, Bruder, in der Staatsoper. Aber
1: für
2: wir haben es.
1: Ist das so egal, weil er weiß, dass er das freestylt irgendwie, aber er macht das heute, das ist sein Leben lang.
2: Ja, so. Ja. Aber auch so das Zusammenspiel mit der ganzen Band hat echt überraschend gut funktioniert. Auch, dass jeder seinen Einstieg checkt, dass ich meinen Einstieg check. Es war auch schwierig, so dachte ich, mir den Text zu merken, weil ich nichts aufgenommen hatte. Ich hatte ja nichts zum mich anklammern Anhalten, irgendwie ja. So. Hatte wirklich, ja, ich habe mir in alle Hosen geschissen, die ich anhatte. Aber vor allem wirklich, meine Mom war auch da. Und es war so, ich habe so auf die Seite geschaut und schaue sie an. Ich war so, oh Gott, ich muss wegschauen, konzentrieren. Aber es hat urgut geklappt, Gott sei Dank. Und dann, ja, war die Reaktion so gut, dass wir uns gedacht haben, eigentlich wäre das gut, wenn wir den rausbringen.
1: Ja, und der ist jetzt Anfang des Jahres rausgekommen. Genau. Neue Männer.
2: Genau.
1: Heißt, hören wir es gleich an.

0: Du machst ja auch bildende Kunst, Druckgrafik hast du studiert und das ist jetzt eher eine Frage, die mich so selbst mehr interessiert wahrscheinlich als Leute, die da zuhören, aber es ist meine Sendung. So.
1: Yeah, you do what you want.
0: Naja, also vielleicht gibt es da keine gescheite Antwort aber die, auf die Frage, aber findest du, vereinigen sie die zwei Künste irgendwo?
1: Boah, das ist gut, dass du das fragst. Ich habe meine Masterarbeit darüber geschrieben.
0: No!
1: Weil ich die Jahre so oft gefragt wurde, weil ich halt trotzdem also fulltime studiert habe und auch echt voll der Streber war. Also ich habe mit 1-0 abgeschlossen und das war mir auch sehr wichtig. Weil ich glaube, ich musste da irgendwas rauskompensieren, weil ich so scheiße in der Schule war. Ich habe auch teilweise so, ich habe halt viele Shows schon auch zu dem Zeitpunkt gespielt und ich habe meinen Professoren auch immer gesagt, so, wenn ich keine 1 habe auf den Test, tragen sie mir keine Note ein, ich komme nochmal. Also ich war gestört, was das angeht und wollte aber trotzdem halt meine Musikkarriere gut machen so und war da bei beiden sehr zielstrebig und ich wurde sehr, sehr oft in der Uni gefragt, so, ja, steht sich das eine und das andere nicht im Weg und irgendwann musst du dich für eins entscheiden und so. Und das hat mich sehr angepisst, weil ich ja beides eigentlich sehr gut gemacht habe, finde ich. Und das gut, ganz gut eingeteilt habe mir immer auch. Vor allem, weil es dann so in den letzten 3 Jahren vom Studium konnte man sich auch die Kurse sehr gut selber individuell einteilen. Mhm. Es hatte nicht alles Anwesenheitspflicht, also es ging dann schon irgendwie. Und ja, dann habe ich mir gedacht, ja.
0: Nein, ganz kurz, ich habe mir das nur gerade gedacht, so, ich finde, wenn Leute so fragen, ja, du musst, also so sagen, du musst dich dann für eins entscheiden, ich finde, das klingt immer sehr neidisch, wie wenn sie einem nicht gönnen würden, dass man 2 Sachen gut kann.
1: Ja.
0: Oder mehrere Sachen, die sind so, naja, aber man kann nicht alles gut können.
2: Man darf aber nicht alles haben.
1: Doch, darf man halt mal. Ja, und dann habe ich literally meine Masterarbeit darüber gemacht, wie das eine das andere beflügelt bei mir. Und habe da so anhand von Parole Donner, meiner ersten EP, quasi zu jedem einzelnen Song gab es dann auch ein Bild.
0: Okay.
1: Und das wurde dann genau in der Reihenfolge quasi gezeigt und das Gremium, das mir die Note gegeben hat und auch bei der Ausstellung dann, weil auf der Angewandten musst du, bei den bildenden Kunstzweigen zumindest, hast du eine Abschlussausstellung mit deinen Arbeiten und musst die dann auch quasi verteidigen und erklären können, was der Hintergrundgedanke war. Und ja, da gab es zu jedem Song ein Bild und gedacht war es so, dass man halt den Song auch hört, während man das Bild anschaut.
0: Mhm.
1: Und das hatte dann alles nochmal 1000 Layer, die irgendwie zusammengehören mit dem Song und dem Bild und so. Und ja, die Grundaussage dieser Arbeit war auf jeden Fall, dass das eine ohne dem anderen nicht funktioniert. Und ja.
0: Das ist so schön. Oha.
1: Ja.
0: Ich würde das so gern sehen, aber jetzt ist es vorbei.
1: Ja, leider. 2 Jahre später.
0: Cool.

0: So, also eine Frage nur zum Abschluss. Was findest du, macht Rap aus Wien besonders?
1: Boah.
0: Ich finde es voll beeindruckend, wenn du jetzt sofort was sagen kannst, weil ich mir die Frage ausgedacht und habe mir im gleichen Moment gedacht, cool, dass ich die nicht beantworten muss. Weil so, was sagt man da?
1: Also ich glaube, was Rap aus Wien besonders macht, ist, dass halt einfach ja, Wien mit drin steckt und Wien einfach so eine unique, komische Stadt ist. Ich habe nichts Vergleichbares auf der ganzen Welt gesehen. Nicht, dass ich die ganze Welt gesehen hätte, aber ich finde, was wir Wienerinnen einfach so haben, ist einfach ein sehr schräger Humor, ein sehr guten Schmäh, wir sind sehr schlagfertig, habe ich das Gefühl. Es hat einfach urviel. Also, ja, es ist alles immer ein bisschen mit einem Augenzwinkern, aber wir können auch schon scharf schießen.
0: Voll.
1: Und ich finde, das ist eine Kombi, das kannst du auch nicht vergleichen mit so Berliner Schnauze oder so irgendwas, wo ich mir denke, so ja, ihr habt euer Mund ist auch sehr eigen gewachsen, aber ich finde, bei Wienerinnen, das ist einfach ganz eine eigene Sparte einfach.
0: Voll. Ich finde jetzt vielleicht im Vergleich zu Berlin ist Wien ein bisschen falscher, vielleicht teilweise auch, da ist es so, du warst nie so ganz, wie meinte das ist, okay.
1: Wirklich, findest?
0: Weiß nicht. Find schon oft so hinter, dass dann Hinterrück so, ja, das so.
1: Je, mit was für Leuten hast du so tun?
0: Okay, dann ist
1: Wien.
0: Es nur für mich so.
1: Also ich finde, der Unterschied, wenn man jetzt so Berlin und Wien zum Beispiel vergleicht, Berliner, finde ich, haben einfach eine sehr, sehr direkte Art. Also da wird halt nichts umschrieben, sondern es ist immer sehr so pa, pa, pa, pa, pa, pa. Irgendwie eben auch Berliner Schnauze, einfach sehr, sehr frech irgendwie und sehr direkt. Und ich finde, so Wienerinnen, they kill you with kindness einfach. So, das ist, es kann dich jemand anlächeln und das Wildeste überhaupt zu dir sagen und dich eigentlich beleidigen währenddessen.
0: Ja, das meine ich doch.
1: Ja, aber das finde ich nicht falsch. Also so,
0: okay.
1: Wenn man den Ton richtig
0: hört.
1: Ja, wenn man den Ton richtig hören kann, dann kann man schon einschätzen.
0: Ja, voll, vielleicht
1: also,
0: bin ich einfach naiv.
1: Ich finde, bei uns ist das halt super oft so, dass so man irgendwie was eigentlich Gemeines sagt zu, also jetzt nicht gemein, aber wo man halt so ein bisschen drazelt halt einfach das Gegenüber und das ist aber so Love Language und wenn man dann aber so na, tolles Outfit, das ist dann aber eigentlich nicht nett. Also ich finde, es ist immer so ein bisschen,
0: Es ist so eine Gratwanderung, aber in alle Richtungen.
1: Ja, und man muss auch, es gibt halt so viele verschiedene Wiener Mentalitäten mittlerweile, habe ich das Gefühl. Also auch so die alteingesessenen Altwiener ist ganz eine andere Sparte. Es gibt auch gefühlt fünf Wienerisches mittlerweile.
0: Ja.
1: Also die unterscheiden sich alle sehr, sehr krass. Und dementsprechend, wir haben halt so ein bisschen einfach dieses,

0: einen guten Schmäh und einer guten Mentality. Und das auf jeden Fall sehr unique.
1: Ja, voll.
0: Naja.
1: Das stimmt. Danke für das Gespräch. Und du hast bald, ganz bald, noch ein Konzert bei uns. Und darauf freue ich mich.
0: Yay, let's go.

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3: Ja, grüß euch zu einem Keep It Country. Begrüßt euch Heinz Macht hinter den Reglern hier beim freien Radio Salzkammergut. Heute mit einer Sendung über singende Filmstars. Und wir fangen an mit der Bette Midler. Bette Midler, eine Schauspielerin, die in Hawaii geboren wurde und eine Oscar-Nominierung für The Rose gekriegt hat. Das war ein Film über das Leben von, oder angelehnt an das Leben von Janis Joplin. Sie hat insgesamt 35 Millionen Schallplatten verkauft. Der Club der Teufelinnen war einer ihrer bekanntesten Filme. Und in dem Film Freundinnen kommt der Song vor, der bei ihr der einzige Nummer 1 Hit war in den amerikanischen Charts, nämlich Wind Beneath My Wings, Bette Midler.

Ja, Bette Midler, eine begnadete Schauspielerin und auch eine ebenso gute Sängerin. Einer ihrer größten Erfolge war The Rose. Wie gesagt, ein Film und der gleichnamige Titel hat es auch bis in die Top 10 der Charts gebracht. Der nächste Schauspieler ist ein Mann, der mit Whitney Houston in Bodyguards reüssiert hat. Der mit dem Wolf tanzt, war auch ein ganz großer Erfolg von ihm. Die Rede ist von Kevin Costner und er hat eine eigene Band, mit der er auch regelmäßig auftritt. Und da hören wir jetzt den Titel Down in Nogales.

Kevin Kostner und Down in Nogales und die Reese Witherspoon hat gemeinsam mit Joachim Phoenix eine Johnny Cash Biografie gedreht. I Walk the Line war der Titel und sie hören wir jetzt mit dem Song Jukebox Blues, Reese Witherspoon.

Ja, das war ganz interessant. Die haben, also beide, der Joachim Phoenix und die Reese Witherspoon, haben alle ihre Songs wirklich selber gesungen. Das ist nicht immer der Fall bei solchen Verfilmungen von Musikerbiografien. Aber in dem Fall hat der Joachim Phoenix sogar die Gitarrenhaltung von Johnny Cash nachgeahmt und sich angelernt, aber dazu später. Jetzt hören wir als nächstes einen glatzköpfigen Telly Savalas, der mit einem Lolli im Mund den Kojak gespielt hat, und einer seiner ganz großen Hits war Some Broken Hearts, Never Mind.

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0: Ja, Kojak, Mr. Telly Savalas war das, mit Some Broken Hearts, Never Mind. Und wir springen zurück in die frühen 40er Jahre. Da war Robert Mitchum ein richtiger Star. Seine bekanntesten Filme waren River of No Return oder Angel Face oder Fernsehserien über Helden des Zweiten Weltkriegs. Und ein Film war Thunder Road, und da hat er den gleichnamigen Song The Ballad of Thunder Road gesungen. Weiteres dazu nach dem Song. Hier ist Robert Mitchum und The Ballad of Thunder Road.
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Ja, das war Robert Mitchum. Er hat eine ganze Reihe von Songs in seinen Filmen immer selber gesungen. Und Frank Sinatra hat einmal gesagt, für einen Mann, der kein professioneller Musiker ist, versteht Robert Mitchum sehr viel von Musik, von Bach bis zu Brubeck. Und ich glaube, das hat er mit dem countrylastigen Song Ballad of Thunder Road eindeutig bewiesen. Der nächste Schauspieler war ein Frauenschwarm der frühen 60er Jahre, bei uns bekannt geworden als der Priester in der Fernsehserie Die Dornenvögel. Die Rede ist von Richard Chamberlain und er hat einen Elvis Presley Song gecovert, nämlich Love Me Tender.

Das war der Frauenschwarm Richard Chamberlain mit Love Me Tender. Und der nächste Song kommt von einem Musical und Fernsehfilm, den Chris Christopherson gemeinsam mit Barbara Streisand gedreht hat. Der Film heißt A Star Is Born und daraus gibt es den Titelsong Evergreen, A Star Is Born. Barbara Streisand und Chris Christopherson.

It is Love Time from A Star is Born mit Barbara Streisand in der Titelrolle und Kris Kristofferson als alternder Rockstar. Und der nächste Sänger ist der Sänger von I Walk the Line, nämlich Joaquin Phoenix. Er hat die typische Haltung von Johnny Cash, wie der die Gitarre gehalten hat, das war relativ hoch, wirklich nachgeahmt, und hat auch alle seine Songs in dieser Biografie-Verfilmung selber gesungen. Da hören wir jetzt mit der Titelmelodie I Walk the Line, Joaquin Phoenix.

Ja, das war I Walk the Line, die Titelmelodie des gleichnamigen Films, der die Johnny Cash Biografie verfilmt über seine frühen Anfänge. Und einer, der auch seine ganzen Songs selber gesungen hat, ist Jeremy Allen White. Das ist der Sänger, der den Bruce Springsteen der Nebraska-Ära gespielt hat in dem gleichnamigen Film. Und wir hören den Titel aus der Verfilmung von Nebraska Highway Patrolman.

Ja, der nächste Sänger ist durch einige Serien bei uns im Fernsehen so richtig bekannt geworden, im deutschsprachigen Raum, nämlich David Hasselhoff. Die Serien waren Knight Rider oder Baywatch. Und er hat auf einer CD, die heißt Sing America, einige Country-Songs aufgenommen, unter anderem eine Coverversion eines Glen Campbells Songs, nämlich Rhinestone Cowboy.

Ja, David Hasselhoff war das. Und jetzt kommen wir zu zwei ganz bekannten Schauspielern, auch aus einer Fernsehserie, nämlich das Raumschiff Enterprise. Und da hat es den Mr. Spock gegeben und den Captain Kirk. Und beide haben jeweils CDs und LPs aufgenommen. Mehr noch der William Shatner. Zu dem kommen wir später. Jetzt hören wir allerdings den Leonard Nimoy. Das war der Verkörperer von dem Mr. Spock. Und er hat einen Kenny Rogers Song gecovert, nämlich Ruby, Don't Take Your Love to Town.

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1: Leonard Nimoy, alias Mr. Spock aus der Serie Raumschiff Enterprise, war das mit Ruby, Don't Take Your Love to Town. Und wie gesagt, William Shatner hat eine Bluesplatten aufgenommen, hat einige Country-LPs aufgenommen. Und eine aus der Blues-LP hören wir jetzt, nämlich Route 66. Hier ist Mr. Kirk.

Costa-Serie Enterprise, William Shatner und Route 66. Und jetzt haben wir einen Titel, der passt nicht unbedingt ins Country-Fach, ist aber unheimlich populär geworden mit dem Sänger und Schauspieler Carl Douglas, war eine Fernsehserie und heißt Kung Fu Fighting.

Carl Douglas und Kung Fu Fighting war das. Und einmal hören wir noch ein Duett aus dem gleichnamigen Film I Walk the Line, die Biografie über Johnny Cash. Und da singen Reese Witherspoon und Joachim Phoenix eines der bekanntesten Duette von Johnny Cash und John Carter, nämlich Jackson.

Es war Joachim Phoenix und Reese Witherspoon und Jackson. Und warum bin ich eigentlich auf diese Sendung gekommen? Weil ich die Hollywood Vampires gesehen habe und da war der Johnny Depp mit dabei und die haben einen ganz einen klassen Blues-Titel, die letzte Nummer in dieser Sendung, aufgeführt, und zwar Train Kept a Rollin'.

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0: Dwayne kept rolling. The Hollywood Vampires, Joe Perry, Johnny Depp, Alice Cooper und Tommy Henriksen waren das, und die waren vor kurzem in St. Pölten ein gutes, wirklich ein sehr, sehr gutes Konzert. Und das war es auch schon wieder, die Sendung Keep It Country. Wenn es euch gefallen hat, dann hört es nächste Woche wieder zu, jeden Mittwoch von 19 bis 20 Uhr hier im Freien Radio Salzkammergut. Heinz Macht wünscht euch noch viel Spaß mit den nachfolgenden Sendungen, speziell mit dem Bluesrock-Beisel von und mit Robert Stolz.
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6: Jetzt zeigt Gott zum Bluesrock-Beißel im Freien Radio Salzkammergut. Sagt Robert Stolz live im Studio am Mikro an den Reglern und neben diverser Ankündigungen habe ich natürlich die beste Musik mitgebracht. Und so fange ich gleich mit der besten Musik an, nämlich am 18. September jährt sich wieder mal der Todestag von Jimi Hendrix. Und dann möchte ich heute ein wenig Tribut zahlen. Anfangen tue ich gleich mit All Along the Watchtower. Das allerdings kein Jimi Hendrix Lied ist, sondern von Bob Dylan. Aber das macht nichts. Die Interpretation von Hendrix ist so gut, dass alle gemeint haben, über Jahre, Jahrzehnte, sie ist vom Hendrix. Auf jeden Fall, habt viel Spaß in der nächsten Stunde beim Bluesrock-Beisel. And keep on rocking.

Jimi Hendrix, er ist am 18. September 1970 von uns gegangen, am eigenen Erbrochenen erstickt in London. Er ist ja aus Seattle gewesen. Ja, und er ist bis heute unerreicht. Ein Seitenmagier. Okay, wir kommen zu ein paar junge Seitenmagier. Nämlich zum Ainsley Lister, zu der Ariel Littinen und zum Ian Parker, die den allerersten Blues-Caravan bestritten haben. Und der ist im Jahr 2005 aufgenommen worden, und zwar gleich sehr prominent in Clarksdale und in Memphis. Clarksdale bekannt, da ist die Wiege des Blues. Und sie haben da wirklich in dein Studio einiges herausgezaubert. Und da hören wir uns auch jeder bisschen was an. Pilgrimage heißt das Album und ist praktisch der erste Blues-Caravan gewesen. Mittlerweile gibt es ja schon 20 und es hört nicht auf. Eine Präsentation von Thomas Ruf, von lauter junge Künstler. Wir hören da jetzt eine.

Ja, das war's vom ersten Blues-Caravan, nur mit Titel Pilgrimage, betitelt Erja Littinen, Ainsley Lister und der Ian Parker. Und die Erja Littinen, die kommt am 19. Oktober ins Rockhaus in Salzburg, dort wo sie den Blue Monday abrocken wird. Es wird in den nächsten Sendungen nur einiges von ihr hören. Hab zur letzten Woche da. Aber jetzt kommen wir mal zum Nick Steed. Der Nick Steed ist der neue Keyboarder von Colosseum. Nachdem der Dave Greenslade ausgestiegen ist und mittlerweile im Juni verstorben ist, hat der Nick Steed alle Tasten übernommen und von der Einspielung, von der letzten Colosseum-Einspielung 11, spiele euch jetzt den Titel English Garden Suite mit Nick Steed an die Keyboards. Und der Nick Steed kommt am 21. September, also kommenden Montag, ins Rockhaus zum Blue Monday.

0: Nix Deed mit Colosseum und von der aktuellen Colosseum-Einspielung 11 haben wir den Titel ausgesucht, den English Garden Suite. Und es bleibt uns jetzt ein bisschen Zeit noch und die möchte ich mit dem Jerry Garcia verbringen, Mastermind von die Grateful Dead, der auch Soloprojekte gemacht hat, und von einem dieser Soloprojekte spüre ich noch was. Und verabschiede mich gleich. Danke fürs Zuhören und schaut wieder ein. Nächsten Mittwoch um 20 Uhr zu einer Neuausgabe von Bluesrock Beisel. Lasst euch den Nick Steed nicht entgehen, der kommt am 21. September ins Rockhaus in Salzburg. Showtime 20 Uhr. Pfiat euch gut.
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5: Stoner Walk aus Linz heute im Konzert. 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

Dankeschön. Jetzt habe ich gehört. Ja, sehr schön. Grüß euch, wir sind Parasol Caravan. Jetzt geben wir so richtig Gas, ist das okay? Ja? Sehr schön. Wisst ihr, was noch voll cool war? Ich weiß, es ist so viel verlangt. Aber da vorne ist so leer. Und ich mag nicht so weit spucken. Kommt so ein bisschen Vierer. Aus feuerpolizeilichen Gründen müssen wir diesen Exit-Weg da freihalten. Bitte kommt zuerst. Jetzt geht's nicht mehr aus. Ja, es kommt ja rein.

Dankeschön. Das ist eine Motivation. Yeah. Geht's euch gut?

0: Ist das euer erstes Konzert heuer? Was ihr seid? Nein, oder? Da schon, gell?
1: Ja!
0: Es ist auch heuer anscheinend das erste Rockkonzert überhaupt da, oder? Seit Corona. Wie geil ist das? Und danke, dass wir da dabei sein dürfen.

0: Dankeschön.
1: Thank you.

0: Applaus.
1: Geil. Also jetzt die nächste Nummer ist unsere letzte Nummer. Ist es so? Nein, es hilft nichts. Es ist ja nicht vorbei, oder? Der Abend fängt erst an. Ja. Wenn ihr mit uns noch ein bisschen quatschen wollt, vielleicht ein bisschen Schallplatten, CDs, T-Shirts, Sackerl, Babybodies kaufen wollt, wir sehen sie dann nachher beim Merch. Das war cool. Gell? Viel Spaß.

0: Dankeschön.
1: Thanks.
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